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1: 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Save Me Tonight.
2: Save Me

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1: Mit Helene Feichtenhofer. Schönen guten Morgen. Im Nationalrat will die Regierung heute die geplante Mehrwertsteuersenkung auf bestimmte Grundnahrungsmittel wie Butter, Eier und Mehl beschließen. Die Regierung wird die Mehrwertsteuer halbieren, um den Haushalten zu helfen. Die Grünen werden da heute nicht mitstimmen, weil sie sagen, die Entlastung sei zu wenig, werde durch die anhaltende Teuerung ohnehin wieder aufgefressen. 2 Frauenmorde beschäftigen die Polizei in der Steiermark bzw. in Niederösterreich. Im steirischen Gersdorf an der Feistritz im Bezirk Weiz soll ein 64-Jähriger seine 59 Jahre alte Ehefrau erschossen haben. Nach der Tat hat der Mann eine Verwandte angerufen und alles gestanden. Die Polizei hat ihn festgenommen. Die genauen Hintergründe der Tat sind noch völlig unklar. In Kottingbrunn in Niederösterreich wurde eine 27-jährige Frau durch einen Kopfschuss getötet. Die Eltern haben die junge Frau in ihrer Wohnung entdeckt. Die Ermittlungen laufen. Im wohl größten Spionageprozess der Zweiten Republik ist Ex-Staatsschützer Egisto Ott wegen Amtsmissbrauchs und Spionage am Abend verurteilt worden. Zu 4 Jahren und 1 Monat unbedingt. Ott soll sensible Personendaten abgefragt und an Russland weitergegeben haben. Das Urteil ist noch nicht rechtskräftig. In den USA moderiert Stephen Colbert heute zum letzten Mal seine Late Show. Über Jahrzehnte war sie eine der wichtigsten Sendungen des TV-Senders CBS. Vergangenen Sommer hat der Fernsehsender dann aber angekündigt, die Sendung aus finanziellen Gründen abzusetzen. Branchenkenner vermuten, dass der Sender aus Rücksicht auf US-Präsident Trump gehandelt hat, der in der Sendung immer wieder scharf kritisiert wurde.

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2: Und jetzt die aktuelle von
0: Loi Red Eyes.

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1: Wochenausklang im Volkskunstmuseum. Im Zwei-Wochen-Rhythmus gibt's am Freitagnachmittag bei einem Glas Prosecco ein Überraschungsobjekt zu bestaunen. Morgen Freitag ab 16 Uhr. Anmeldungen unter kulturvermittlung@tiroler-landesmuseen.at. 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
8: Einen wunderschönen guten Morgen am Donnerstag. Hier ist für euch das Tirolwetter bei Live Radio mit Lea Singer und endlich heute erobert die Sonne den Tiroler Himmel zurück.
9: Im Lienzer Becken der Himmel jetzt schon blau, in Nordtirol sind noch ein paar letzte Regenwolken unterwegs. Am hartnäckigsten halten sich die heute im Unterland. Spätestens am Nachmittag wird es auch da freundlich. Es geht rauf auf bis zu 24 Grad heute, aktuell noch 6 Grad in Nauders, 9 in Söll und 12 in Innsbruck. Die Live Radio Vorschau, morgen strahlend sonnig und bis zu 28 Grad. Am langen Pfingstwochenende kratzen wir dann Samstag bis Montag immer an der 30-Grad-Marke. Am ehesten gewittrige Schauer kann es am Samstag geben.
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8: Und da gratulieren wir den Kids von der Volksschule Angergasse in Innsbruck, Beate Lena.
11: Denn die Volksschule Angergasse hat die sicherste Klasse Tirols. Bei der Kindersicherheitsolympiade hat sich die Klasse jetzt im Finale in Langkampfen durchgesetzt. Insgesamt 387 Kinder haben daran teilgenommen. Dabei müssen die Kinder zeigen, wie sie im Ernstfall reagieren würden, also wie man richtig einen Notruf absetzt, erste Hilfe leistet und sogar ein eigener Löschbewerb ist ein Teil davon. Die Siegerklasse darf in einem Monat zum Bundesfinale nach Wien fahren.
8: Super Jungs und Mädels. Es ist 5 vor 6.
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12: Mit Helene Feuchtenhofer. Schönen guten Morgen. Billigere Lebensmittel, das will die Regierung heute im Nationalrat klarmachen und die Mehrwertsteuer auf bestimmte Grundnahrungsmittel senken. Von 10 auf 4,9%. Produkte wie Eier, Milch, Mehl oder Äpfel sollen so günstiger werden. Jan Kluge, Ökonom bei Agenda Austria, sieht die Maßnahme aber kritisch.
13: Das ist keine sehr sinnvolle Maßnahme, weil man mit einer Mehrwertsteuersenkung, selbst dann, wenn man sie einschränkt auf bestimmte Lebensmittel oder bestimmte Produkte, eine sehr wenig treffsichere Maßnahme gewählt hat. Von einer Mehrwertsteuersenkung profitieren immer die am meisten konsumieren. Und man möchte hier eigentlich gerade die erreichen, die wenig Geld haben, die Großprobleme haben mit der Inflation.
12: Ganz anders argumentiert das Momentum-Institut. Laut dem ist die Maßnahme überfällig, weil gerade ärmere Haushalte von der Teuerung betroffen sind. Auch würde die Regelung die Inflation drücken. Je nach Berechnungen sollen sich die Haushalte durch die geringere Mehrwertsteuer 72 bis 100 Euro im Jahr sparen. Im wohl größten Spionageprozess der Zweiten Republik ist Ex-Staatsschützer Egisto Ott wegen Amtsmissbrauchs und Spionage am Abend verurteilt worden. Zu 4 Jahren und einem Monat unbedingt. Ott soll sensible Personendaten abgefragt und an Russland weitergegeben haben. Das Urteil ist noch nicht rechtskräftig. Ungarns neuer Regierungschef Peter Matija kommt heute nach Wien, trifft sich mit Kanzler Stocker und auch Bundespräsident van der Bellen. Beim Treffen geht es darum, dass Österreich und Ungarn ihre Beziehungen miteinander verbessern wollen, nachdem die zuletzt unter Premier Orban nicht mehr besonders gut waren. Fußball: Aston Villa gewinnt die Europa League. Im Finale besiegen die Engländer Freiburg mit 3:0. Für Aston Villa ist es der 2. Triumph im Europacup in der Vereinsgeschichte.
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9: Frühstarter-Bonus um 6:15 habt ihr noch freie Fahrt voraus. Staus oder Blitze, immer gerne melden an uns 0512 20 80 85. Gute Fahrt.
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9: Guten Morgen.
8: So, gehen wir es an auf in den Donnerstag. Heute ist übrigens Welttrinkgeldtag. Denkt dran, wenn dann in der Bäckerei ein Kipfel oder eine Nussschnecke holt, vielleicht den einen oder anderen Cent nicht einstecken, sondern einfach da lassen, oder? Ist immer nett. Hier ist jetzt mal gute Laune zum Wachwerden von Ray.

0: Sommerfeeling bei Live Radio 5 nach 6. Guten Morgen. Ja, und das wird richtig witzig und spritzig.
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0: Gut gelaunt in den Donnerstag mit euren Live-Radio-Frühstartern um 6.14 Uhr. Guten Morgen, Tirol. Da hat jemand nicht nur davon geträumt, sondern wirklich abgeräumt. Jackpot nämlich geknackt bei Lotto 6 aus 45 leer.
1: 1,2 Millionen Euro gibt es mit diesen Zahlen auf die Hand, beziehungsweise wahrscheinlich aufs Bankkonto. Ich glaube, so viel Geld könnte man wahrscheinlich gar nicht in der Hand halten.
0: Vielleicht 500er Scheine, das geht schon.
1: Der oder diejenige mit diesen Zahlen am Lottoschein kann das testen. 3, 7, 11, 22, 27, 31 und die Zusatzzahl 12. Alle Angaben wie immer ohne Gewähr. Bei der nächsten Ziehung am Sonntag geht es dann auch wieder um 1,2 Millionen Euro.

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1: Brennendes Fahrzeug am Rastplatz Hallmitte, also nicht direkt auf der Fahrbahn, raucht aber ordentlich auch auf die A12 Interlautobahn. Einsatzkräfte sind informiert.

0: Was sind das für geniale Wettersichten aufs lange Wochenende? 26 bei Live Radio. Guten Morgen. Ja, frühes Sommer-Comeback in den nächsten Tagen bei uns in Tirol. Was sich da die Schwimmbäder jetzt nach dem Regenwetter von der Sommersaison versprechen? Die News aus Tirol gleich um 5:30.
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2: Einen wunderschönen guten Morgen am Donnerstag. Es ist 6:35. Jetzt für euch das Tirolwetter bei Live Radio mit Leersinger. Leute, schaut euch die Wolken jetzt einmal ganz gut an. So schnell gehen wir die nämlich dann nicht mehr zu sehen.
3: Jetzt gibt es auch noch ein paar Regenschauer, wird das Gießen von oben übernommen. Ab Mittag dann im ganzen Land immer sonniger, zuletzt lockert es im Unterland auf. Die Temperaturen steigen heute schon auf bis zu 24 Grad. Aktuell messen wir in Sillian 4 Grad, in Jenbach 11 und in Innsbruck ebenfalls 11. Die Live Radio Vorschau zeigt dann eben morgen Freitag Sonne pur, schon bis zu 28 Grad. Am Wochenende Samstag bis zum Feiertag am Pfingstmontag immer knapp an die 30 Grad. Da Wolken die große Ausnahme. Am ersten Mal ein kurzer gewittriger Schauer kann am Samstag durchziehen.
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2: Vorfreude in den Tiroler Schwimmbädern, Beate Lena.
5: Ja, der Frühsommer kommt am verlängerten Pfingstwochenende zurück und damit auch viele Gäste in den Freibädern. Nachdem die vergangenen Tage eher durchwachsen waren, ist die Vorfreude groß, auch wenn die Bäder trotz schlechtem Wetter nicht völlig leer waren, sagt Bädersprecher Michael Kirchmeier.
6: Es ist ruhig, aber die Hauptbesatzten, die gibt es natürlich immer. Meistens sind das dann wirklich Trainierer, Triathleten, die was dann aber schon dann auch mit dann gewissen Anzug dann in das Wasser reingehen, weil es ist dann wirklich relativ kühl. Also da kommt man dann auch über 20 Grad auf.
5: Nachdem letztes Jahr vor allem der Juli eher schlecht war, sind die Erwartungen an diesen Sommer deutlich höher. Feueralarm heute früh in Hall. Am Autobahnparkplatz Hall-Mitte steht momentan ein geparktes Fahrzeug in Brand. Die Einsatzkräfte sind vor Ort. Die Rauchwolken sind hoch und ziehen teilweise auch auf die Autobahn. Näheres ist derzeit aber noch nicht bekannt. In Tirol und ganz Österreich könnte bald gestreikt werden. In gleich mehreren Branchen geht bei den aktuellen Lohnverhandlungen nichts weiter. Von der Elektro über die Textil- bis zur Papierindustrie sowie auch im Tourismus. Heute gibt es die nächsten Verhandlungen in mehreren Branchen. Gibt es wieder kein Ergebnis, droht die Gewerkschaft mit Streiks. Und beim Giro d'Italia hat der Osttiroler Felix Gall weiter das Podest im Visier. Nach der 195 Kilometer Etappe gestern liegt er weiter auf dem 4. Gesamtrang. 10 weitere Etappen liegen noch vor den Radprofis. 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
3: Wie eben im Tirol-Update gehört, ein brennendes Fahrzeug steht am Rastplatz Hall-Mitte, nicht auf der Fahrbahn, also es raucht aber ordentlich auch auf die A12 Interlautobahn. Einsatzkräfte sind informiert, hier bitte nicht erschrecken und vorsichtig fahren. Wir bleiben auf der A12, schauen zum Grenzübergang Kufstein-Kiefersfelden. Bei der Einreise nach Tirol aktuell ein Zeitverlust von 25 Minuten wegen Arbeiten. Außerdem auch die Ausweichstrecke, die BN171 Tiroler Straße, beim Grenzübergang nach Bayern gesperrt wegen Arbeiten. Staus und Blitzer gerne melden 0512 20 80 85. Kommt gut ans Ziel.
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2: Guten Morgen. Donnerstag, so Leute, und gleich wird's ganz romantisch.
3: Wir dürfen bei einer ganz, ganz schönen Überraschung mithelfen. Wenn ihr ein Schatzelein habt, unbedingt dranbleiben, worum es geht und vor allem, wen wir überraschen, gleich um 6:45.
2: Dazu eure Lieblingshits zum Fit werden. Taylor Swift, Opalite kommt gleich nach den Beats von Artemis.

0: Live Radio 5 nach 6:30. Guten Morgen, Tirol. Beim Notfall schnell reagieren, ja, vom richtigen Absetzen, vom Notruf über Erste Hilfe bis hin zum Löscheinsatz. Wichtig natürlich, dass das auch unsere Kinder schon können.
1: Gestern war in Langkampfen die jährliche Kindersicherheitsolympiade und mit dabei fast 400 Kids aus 10 Tiroler Volksschulen und natürlich unser Phil.
2: Phil unterwegs, bei euch in Tirol.
3: Im Hintergrund ist es laut bei mir. Schöne Grüße aus Langkampfen. Ich bin da gerade bei der Kindersicherheitsolympiade gemeinsam mit der Mama der Moni.
4: Hallo, grüß euch.
3: Weite Anreise heute schon gehabt. Wo kommt ihr her?
4: Wir kommen heute aus Navis. Wir sind um 7 Uhr heute gestartet.
3: Und ihr habt alle kleine Fahnen in der Hand, quasi um den Nachwuchs zu supporten. Du selber hast eine Tochter mit dabei?
4: Ja, genau. Die Marie ist dabei und ihre Klasse, die 3B. Und sie sind halt schon ganz nervös gewesen, aber machen es super gut.
3: Aus so Mama-Perspektive, wie sinnvoll sind die Dinge, die die Kids da lernen und wie froh bist, wenn du das Sicherheitsthema nicht alleine als Mama immer weitergeben musst an die Kinder?
4: Ja, also natürlich sehr froh, weil ganz andere Themen ins Spiel kommen, wo man jetzt vielleicht zu Hause gar nicht so aufs Erste darauf bringt. Und ich finde es total lässig, wie spielerisch eben die Sachen, die was da als Thema sein, mit eingebunden werden. Ganz gleich, ob eben von der einfachen Notrufnummer bis hin wirklich zu ganz komplizierteren Themen, und das ist richtig toll.
3: So, und jetzt müssen wir uns konzentrieren. Wer ist, glaube ich, ist gleich die Marie am Start. Jetzt müssen wir ganz fest die Daumen drücken.
4: Super, danke. Ciao.
0: Ja, den Titel Sicherste Klasse Tirols holt sich übrigens dann die Volksschule Angergasse aus Innsbruck, vertritt Tirol beim Bundesfinale im Juni in Wien. Gratulation, Heim mit Live-Radio.
5: Sicherste

0: eure Live-Radio-Frühstarter. Am Donnerstag feiert ihr und lehrt da. Guten Morgen. 6.43 Uhr. Ich würde sagen, wir bleiben gleich da, so romantisch wie bei Bon Jovi. Weil wir dürfen jetzt für eine ganz romantische Überraschung sorgen hier auf Live-Radio.
1: Achtung, gut, die Ohren spitzen, wenn ihr ein Schatzelein habt, mit dem ihr auch schon verheiratet seid. Seit so 10 Jahren, nein, genau 10 Jahren. Also wenn ihr heute den 10. Hochzeitstag feiert, aus Axams kommt und einen Partner habt, der Markus heißt. Liebe Daniela, diese Botschaft ist für dich.
2: Ich glaube, ich habe eine super Frau gekriegt und gewusst. Und ich wollte einfach gleich mal Danke sagen. Danke, dass es sie gibt und danke, dass sie mir so akzeptiert, wie ich bin.
1: Was schätzt du an deiner Frau ganz besonders?
2: War die große Hilfsbereitschaft und dass sie mir halt mit Rat und Tat zur Seite steht. Und wenn irgendwas ist, sie hilft immer oder sie schaut, dass sie es verhilft. Perfekte Partnerin. Eine bessere kann man sich nicht wünschen.
0: Oh, ist das nett. Alles, alles Gute euch zwei. Einen wunderbaren Hochzeitstag wünschen wir euch dann natürlich und dass die nächsten 10, 20, 30, 100 Jahre genauso verliebt bleibt natürlich. Wie schön ist doch der perfekte Start in so einen 10. Hochzeitstag.
1: Ich hab schon Gänsehaut.
0: Live-Radio ist da.

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18: Auf in den Donnerstag. Das Tirolwetter bei Live-Radio mit Lea Singer und da gibt's am Wochenende Badewetter.
19: Heute wird's im Laufe des Tages schon immer sonniger. Im Lienzer Becken strahlt die Sonne jetzt schon. Als nächstes lockert's im Oberland und außer Fern auf. Von Innsbruck ins Unterland noch ein paar Regenschauer dabei. Am Nachmittag aber dann auch hier freundlich und bis zu 24 Grad. Aktuell messen wir zum Beispiel in Seefeld 8 Grad, in Heiming 10 und in Innsbruck 11 Grad. Die Live-Radio-Forscher zeigt, morgen früh bis spät strahlend sonnig und bis zu 28 Grad. Sehr, sehr sonnig, auch das lange Pfingstwochenende gibt da eventuell sogar das erste Mal bis zu 30 Grad heuer. Nur vereinzelt Gewitter möglich.
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18: Tiroler Skilegenden sammeln für den Nachwuchs, Beate Lena.
2: Beim Golfturnier Champions for TSV sammeln Ex-Skistars wie Benny Reich oder Stefan Eberharter gemeinsam mit Sponsoren Geld für die Eltern von Nachwuchstalenten und das schon seit 2017. Die Eltern müssen nicht nur für die Ausrüstung viel Geld in die Hand nehmen, sagt Turnierinitiator André Arnold.
20: Dann kommt noch das Geld, was man anteilsmäßig an den Tiroler Skiverband zahlen muss für das Starten und für die Trainingskurse. Und das Geld probieren wir den Eltern so gut wie möglich zurückzuzahlen.
2: Heuer ist mit 106.000 Euro eine Rekordsumme zusammengekommen.
18: Gewaltig, es ist genau 5:05.
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21: Mit Helene Feichtenhofer. Schönen guten Morgen. Um den Lebensmitteleinkauf künftig billiger zu machen, will die Regierung heute im Nationalrat ihre geplante Mehrwertsteuersenkung auf Grundnahrungsmittel beschließen. Von 10 auf 4,9% soll die Steuer auf Produkte wie Eier, Milch, Reis, Nudeln oder Brot gedrückt werden. Das gewerkschaftsnahe Momentum-Institut sieht den Schritt als sehr sinnvoll.
22: Einerseits, weil ärmere Haushalte stärker von der Lebensmittelteuerung betroffen sind und andererseits ist es eine inflationsdämpfende Maßnahme, es senkt tatsächlich die Preise und das war ja der Fehler der letzten Bundesregierung, dass man diese Teuerung durchrauschen hat lassen, ohne großartig Maßnahmen dagegen zu ergreifen.
21: Anders sieht das die wirtschaftsliberale Denkfabrik Agenda Austria. Sie argumentiert, dass durch eine niedrigere Mehrwertsteuer nur jene profitieren würden, die am meisten konsumieren und nicht die, die wenig Geld und mit der Teuerung am meisten Probleme haben. Greenpeace warnt vor Mikroplastik in Babynahrung aus Kunststoffquetschbeuteln. In den sogenannten Quetschis von Nestle und Danone sind bei internationalen Tests bis zu 11.000 Plastikpartikel pro Beutel gefunden worden. Greenpeace Österreich drängt das Gesundheitsministerium deswegen dazu, auch hierzulande erhältliche Quetschis zu untersuchen. Zwei Frauenmorde beschäftigen die Polizei in der Steiermark bzw. in Niederösterreich. Im steirischen Gersdorf an der Feistritz im Bezirk Weiz soll ein 64-Jähriger seine 59 Jahre alte Ehefrau erschossen haben. Nach der Tat hat der Mann eine Verwandte angerufen und alles gestanden. Die Polizei hat ihn festgenommen. Die genauen Hintergründe der Tat sind noch völlig unklar. In Kottingbrunn in Niederösterreich wurde eine 27-jährige Frau durch einen Kopfschuss getötet. Die Eltern haben die junge Frau in ihrer Wohnung entdeckt. Die Ermittlungen laufen. Das US-Raumfahrtunternehmen SpaceX von Elon Musk hat seine offiziellen Unterlagen für den Mega-Börsengang eingereicht. Demnach könnte das Unternehmen eine Rekordbewertung von 1,75 Billionen Dollar erzielen. Der SpaceX-Börsengang wäre damit der größte der Geschichte.
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19: Totalsperre aktuell auf der A12 Interlautobahn. Ganz im Oberland der Landeckertunnel. Zwischen Landeck und Fliers ist gesperrt wegen schlechter Luftwerte. Ausweichen könnt ihr so lange über die Landecker Landesstraße. Wir bleiben auf der A12 beim Grenzübergang Kufstein-Kiefersfelden. Bei der Einreise nach Tirol wegen Arbeiten 25 Minuten Zeitverlust aktuell. Vor allem am rechten Fahrstreifen für alle Lkw. Wegen einer Baustelle gesperrt ist der Grenzübergang nach Bayern über die B171 Tiroler Straße. Staus und Blitzer, gerne melden an uns 0512 20 80 85.
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18: Guten Morgen, Tirol.
19: Guten Morgen.
18: So, Zettel und Stift bei der Hand. Handy geht für diese wichtige Notiz natürlich auch. Wir verraten euch nämlich gleich das vierte Codewort der Woche.
19: Es geht um einen unvergesslichen Shoppingtag mit unserem Shoppingpartner Kaufi. Um 1.000 Euro heißt es da am Samstag im Date shoppen, was das Zeug hält. Nur wer uns aber alle vier Codewörter morgen nennen kann, hat die Chance dabei zu sein. Gleich anmelden also auf liveradio.tirol und das vierte finale Codewort in 6 Minuten mitschreiben.
18: So, und jetzt zur Vorfreude auf die nächsten warmen Sommertage. Italo-Feeling von The Colors.

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1: Live-Radio 5 nach 7 am Donnerstag. Guten Morgen. So, und jetzt gibt's Codewort Nummer 4 für diese Woche.
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4: 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Heute wird gedippt, denn das Codewort lautet Soßen.
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1: So Leute, also notieren, Soßen, Codewort Nummer 4. Wir hoffen, ihr habt's dann alle beisammen und lernt uns in Kaufi vielleicht dann am Samstag persönlich kennen.
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0: Live Radio in die Arbeit um 12 nach 7. Guten Morgen. Ein Tiroler an der Weltspitze. Unser Radstar Felix Gall, der schreibt beim Giro d'Italia gerade Geschichte, zwischen Rang 4 in der Gesamtwertung.
1: Wahnsinn. Ja, das verfolgst du als Radfreak natürlich ganz genau, gell, Feiti?
0: Und ich weiß vor allem, wie sehr der Felix und die ganzen Fahrer da leiden. Warst wie die Waden da brennen und der Arsch weh tut. Bitte, die fahren insgesamt 3500 Kilometer und fast 50.000 Höhenmeter die nächsten Tage. Felix ist gefühlt so stark wie nie zuvor. An was wird es liegen?
2: Ja, ich habe mehr Höhentrainingslager gemacht dieses Jahr, weniger Rennen gefahren. Ich war immer gesund. Bin auf jeden Fall froh, dass ich jetzt mit dieser Form da beim Giro bin.
0: Und wir freuen uns natürlich mit ihm. Heute Etappe Nummer 12 von Imperia direkt am Meer geht's nach Novi Ligure.
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0: Der

0: ist es herrlich, Live-Radio 721, Schwimmbadwetter am langen Pfingstwochenende, endlich wieder mal da bei uns in Tirol. Wie die Bäder nach dem Regenwetter jetzt der Sommersaison entgegenschauen, erfahrt ihr gleich bei Beate Lehne im Tirol-Update um 7:45.
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0: Grad. Derzeit messen wir in St. Leonhard im Pietztal 6 Grad, in Jenbach 11 und in Innsbruck 12. Die Live-Radio-Vorschau zeigt, die nächsten Tage dann meist blitzblauer Himmel über Tirol, morgen bei bis zu 28 Grad. Am langen Pfingstwochenende kratzt man schon an der 30-Grad-Marke. Gewitter bleiben eher die Ausnahme, gibt's am ehesten am Samstag.
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3: Der Frühsommer kommt zurück und es freut vor allem die Tiroler Schwimmbäder, Bertelina.
4: Die Vorfreude aufs lange Pfingstwochenende ist groß. Durch das Regenwetter sind in vielen Bädern die ersten Öffnungstage wörtlich ins Wasser gefallen. Besser im Mai als so wie letztes Jahr rund um den Ferienbeginn im Juli. Bädersprecher Michael Kirchmeier hofft weiter auf eine gute Saison.
5: Wir gehen mit hohen Erwartungen in die Saison, weil wir wissen ja, letztes Jahr die ersten drei Juliwochen waren ja wirklich extrem schlecht. Da hoffen wir natürlich, dass es heuer nicht so ist, aber wir nehmen jeden Tag, so wie er ist, schauen von Woche zu Woche.
4: Trotz Regenwetter waren die Bäder in den letzten Tagen nicht ganz leer. Ein paar hartgesottene Sportler, zum Beispiel Triathleten, trainieren immer, so Kirchmeier. Feueralarm heute früh auf dem Autobahnrastplatz Hallmitte. Vor gut einer Stunde beginnt ein geparktes Fahrzeug zu brennen. Die hohen Rauchwolken sind schon von Weitem zu sehen und ziehen teilweise auch auf die Autobahn. Die Feuerwehren sind rasch vor Ort. Ob jemand verletzt wurde und was zum Brand geführt hat, ist aktuell noch nicht bekannt. Bei einer Schlägerei am Innsbrucker Hauptbahnhof werden zwei Männer gestern Abend teils schwer verletzt. Ein 41-jähriger Deutscher kommt einer Supermarktmitarbeiterin bei einem Streit mit einem Mann zu Hilfe. Die Lage eskaliert. Insgesamt werden vier Männer in eine Schlägerei verwickelt. Der 41-Jährige muss mit schweren Kopfverletzungen in die Innsbrucker Klinik gebracht werden. Auch ein 32-Jähriger wird verletzt. Die beiden Angreifer können flüchten. Sie sind weiterhin unerkannt und die Suche nach ihnen läuft. Und Fußball-WM-Starter Alessandro Schöpf wechselt zum LASK. Der Ötztaler kommt vom WAC unterschreibt jetzt beim LASK einen Vertrag bis Sommer 2028. Erst am Montag hat Nationalteamchef Ralf Rangnick Schöpf für die Fußball-WM nominiert. 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
0: Da geht's auf die A12 Inntal-Autobahn ganz ins Oberland. Der Landeckertunnel zwischen Zams und Fliers muss heute früh immer wieder gesperrt werden wegen schlechter Luftqualität. Ihr könnt hier ausweichen über die S16 Landeck West und die Landecker Landesstraße. Nochmal A12 im Frühverkehr dauert's länger, Kufstein Richtung Innsbruck. Ab Wattens bis Innsbruck Ost immer wieder Stau und gesamt 15 Minuten Zeitverlust. Landeck Richtung Innsbruck im Frühverkehr zwischen Ziel Ost und Kranebitten 5 bis 10 Minuten mehr. Generell jetzt an den üblichen Stellen auch durch die Zentren ein paar Minuten mehr einplanen. Staus und Blitzer gern weitergeben 0512 20 80 85.
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3: Wunderschönen guten Morgen.
0: Auf geht's ins Kino.
3: Oh, ey, sowas von so einem Knuddeln. Ihr kennt ihn sicher auch, den Grogu, oder? Das kleine Wesen mit den riesigen Augen und großen Ohren. Ab heute gibt's den Star Wars Helden im Kino zurück. Worum es da genau geht, erfahrt ihr gleich in 6 Minuten. Und bevor heute wieder viel los ist bei euch in der Arbeit, jetzt ein bisschen was zum Chillen, zum noch ein bisschen runterkommen von Olivia Dean.

0: Mit Power und guter Laune in den Donnerstag. Guten Morgen, Live-Radio, es ist 7.36 Uhr.
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0: So, und das ist heute was für Star Wars-Fans bei uns da in Tirol. Nach einer langen Durststrecke gibt's nämlich diese Woche endlich einen neuen Film. Was der kann, weiß unser filmischer Jedi-Meister Michi Kliwa. Schönen guten Morgen.
2: Schönen guten Morgen. Mit Lichtschwert schwingenden Jedis hat der neue Star Wars Film nicht viel zu tun. Star Wars The Mandalorian and Grogu gibt's dem Kopfgeldjäger mit kleinem grünen Freund Grogu endlich die große Kinobühne.
3: Ja, das ist ja der kleine liebe Yoda-Verschnitt,
2: ja,
3: oder?
2: Ja, genau. Der hat seit dem Serienstart auf Disney Plus die Welt im Sturm erobert. Die Serie ist auch sonst richtig cool. Und das Ganze gibt's jetzt in Spielfilmlänge.
4: Banditen. Kriegsverbrecher.
5: Lang lebe das Imperium.
4: Wir werden jeden Schurken in diesem Kartenspiel ausschalten.
2: Das böse Imperium ist gefallen, aber ein paar Kriegsherren verstecken sich noch über die Galaxie verteilt. Das ist natürlich ein Fall für unseren Lieblingshelden. Hollywood-Star Pedro Pascal schlüpft wieder in die Kopfgeldjägerrüstung. Grogu ist einfach super lieb und witzig. Dazu gibt's Science-Fiction-Action vom Feinsten. Star Wars The Mandalorian and Grogu ist ein gelungener Film, auch für all jene, die noch keinen Star Wars-Teil gesehen haben.
0: Danke Michi, und wir haben Tickets für euch. In Live-Radio Twerk heute Mittag um kurz nach halb eins. Das ist jetzt die brandneue von Holly Humberstone. Wunderschöner Song, To Love Somebody. Guten Morgen.

0: Riesenfreude aufs lange Pfingstwochenende. Es wird sommerlich in Tirol. Hier ist Live-Radio 3:15.
1: Ganz viel Sonne gibt's im Tal der Katzmann, der 30-Grad-Marke. Wow. Beim Wandern auf dem Berg auf 2000 Metern, so um die 17 Grad die Höchstwerte. Am Berg den Himmel im Blick behalten heißt vor allem am Samstag, da ganz vereinzelt auch Gewitter möglich.
0: Das tolle Wetter freut natürlich neben den Schwimmbädern auch die Almen oben. Ich fahre total gern mit dem Mountainbike auf die Sistranser. Die Lanser Alm haben übrigens beide neue Pächter. Auf der Sistranser hat der Hotelier aus Obergugl übernommen. Auf der Lanser der nächste Nepalese.
1: Und bei uns in Sellrhein freuen wir uns auch schon.
2: Da ist die Johanna die Kögler von der Seigesalm. Wir starten über das lange Pfingstwochenende in die Sommersaison durch. Und mir hat es gefreut, wenn viele vorbeikommen und bei uns einen Besuch abstatten auf der Seigesalm im Futschertal.
1: Johanna, ist bei eigentlich nur Schnee oben, weißt du das?
2: Nein, bei uns ist kein Schnee mehr oben.
1: Also perfekt zum Aufwandern. Was gibt es zur Stärkung?
2: Zur Stärkung gibt es natürlich viele Sachen, vom Kraspressknödel bis Spinatknödel, Brittliausen. Und natürlich am Freitag Platten mit Kraut.
0: Ah, oh, volle Fein. Also so startet das lange Wochenende perfekt. Viel Spaß.

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12: Guten Morgen am Donnerstag. Hier ist das Tirolwetter bei Live-Radio mit Lea Singer. Die Sonne feiert ihr Comeback gleich mit einem langen Wochenende.
13: Heute Donnerstag übernimmt sie langsam die Oberhand am Tiroler Himmel. Schon schön sonnig ist es in Osttirol. In Nordtirol lockert es vom Oberland und außer Fernher immer weiter auf. Zuletzt dann auch im Unterland am Nachmittag Sonne pur. Jetzt dann noch vereinzelt ein paar Regentropfen. Bis zu 24 Grad werden es heute noch. Derzeit messen wir in Imst zum Beispiel 10 Grad, 11 sind in Kufstein und 12 in Innsbruck. Die Live-Radio-Vorschau. Morgen am Freitag zum Start ins lange Wochenende Sonne pur bis zu 28 Grad. Von Samstag bis Pfingstmontag dann richtiges Badewetter. Es wird heiß. Zum ersten Mal heuer könnte man die 30 Grad-Marke knacken, wenn dann nur ganz vereinzelt gewitterige Schauer möglich.
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12: Und da gratulieren wir den Kids von der Volksschule Angergasse in Innsbruck, Beate Lena.
14: Denn die Volksschule Angergasse hat die sicherste Klasse Tirols. Bei der Kindersicherheitsolympiade hat sich die Klasse jetzt im Finale in Langkampfen durchgesetzt. Insgesamt 387 Kinder haben daran teilgenommen. Dabei müssen die Kinder zeigen, wie sie im Ernstfall reagieren würden, also wie man richtig einen Notruf absetzt, erste Hilfe leistet und sogar ein eigener Löschbewerb ist ein Teil davon. Die Siegerklasse darf in einem Monat zum Bundesfinale nach Wien fahren.
12: Es ist 5 vor 8.
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15: Mit Helene Feichtenhofer. Schönen guten Morgen. Schuldig wegen Amtsmissbrauchs und Spionage. Am Wiener Landesgericht ist gestern noch das Urteil im wohl größten Spionageprozess der Zweiten Republik gefallen. Egisto Ott, ehemaliger Chefinspektor im mittlerweile aufgelösten Bundesamt für Verfassungsschutz, muss ins Gefängnis, Martina Steidl.
16: 4 Jahre und ein Monat unbedingte Haft lautet das nicht rechtskräftige Urteil gegen Ott. Bei einem maximal möglichen Strafausmaß von 5 Jahren ist es also durchaus hart ausgefallen. Ausdrücklich festgehalten wurde, dass eine Fußfessel für die Dauer von 20 Monaten nicht in Betracht kommt. Ott selbst hat nur mit einem kein Kommentar reagiert. Er soll unter anderem im Interesse für den russischen Geheimdienst ohne dienstlichen Auftrag mehrmals Personendaten abgefragt haben. Freigesprochen wurde Ott nur vom Vorwurf des Betrugs und in einem Fall der Bestechlichkeit.
15: Ein mitangeklagter Polizist hat eine 15-monatige bedingte Haftstrafe ausgefasst. 2 Frauenmorde beschäftigen die Polizei in der Steiermark bzw. in Niederösterreich. Im steirischen Gersdorf an der Feistritz im Bezirk Weiz soll ein 64-Jähriger seine 59 Jahre alte Ehefrau erschossen haben. Nach der Tat hat der Mann eine Verwandte angerufen und alles gestanden. Die Polizei hat ihn festgenommen. Die genauen Hintergründe der Tat sind noch völlig unklar. In Kottingbrunn in Niederösterreich wurde eine 27-jährige Frau durch einen Kopfschuss getötet. Die Eltern haben die junge Frau in ihrer Wohnung entdeckt. Die Ermittlungen laufen. In Ostafrika breitet sich das Ebola-Virus weiter aus. Der Notfallausschuss der Weltgesundheitsorganisation sieht aber keinen Grund für Reisebeschränkungen. Das Virus werde nicht durch die Atemluft, sondern nur durch den direkten Kontakt mit Blut und Körperflüssigkeiten übertragen, so die Begründung. Bisher sind 139 Menschen an der Epidemie gestorben. Es gibt aber mindestens 600 Verdachtsfälle. Eine peinliche Panne hat es beim britischen Radiosender Radio Caroline gegeben. Der hat versehentlich den Tod von König Charles III. Gemeldet. Irrtümlich wurde das Notfallprotokoll ausgelöst, das alle britischen Sender für den Todesfall eines Monarchen bereithalten. Der Sender hat sich beim König und bei den Zuhörern entschuldigt.
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13: Da starten wir zuerst mit dem Frühverkehr A12 Inntal-Autobahn Kufstein Richtung Innsbruck. Ab Wehr bis Innsbruck Ost abschnittsweise immer wieder Stau und 15 Minuten mehr. Landeck Richtung Innsbruck dauert ab Zierl Ost bis Kranebitten 5 bis 10 Minuten länger. Außerdem beim Grenzübergang Kufstein-Kiefersfelden blockweise Abfertigung für alle Lkw bei der Einreise nach Tirol. Es staut sich zurück auf die deutsche Seite, aktuell ein Plus von 30 Minuten. Es gibt hier auch eine Sperre auf der B171 Tiroler Straße. Da ist der Grenzübergang nach Kiefersfelden blockiert wegen Arbeiten. Wir schauen zu weiteren Baustellen. Einmal auf der B170 Brixentalstraße. Da wird in Kirchberg bei der Fleckealmbahn asphaltiert. Heute noch bis ca. 15 Uhr. Es dauert hier 15 bis 20 Minuten länger, beziehungsweise werdet hier so lange angehalten. Und gearbeitet auch heute wieder auf der B179 Fernpassstraße und zwar auf Höhe Nassereit bei den Tunneln. Auch hier werdet ihr wechselweise angehalten und es kann bis um die 20 Minuten länger dauern. Bitte nicht zu schnell, hier die neuesten Blitzer für Tirol nur bei uns auf Live-Radio. Kontrolliert wird auf der Pitztalbrücke in der Baustelle der 30er. Vielen Dank Stefan für die Info. Staus und Blitzer auch gern melden 0512 20 80 85.
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12: So, gehen wir's an. Gleich heißt's wieder mitquissen, Stadtland, irgendetwas. Wir schaffen diese Woche in 30 Sekunden am meisten Begriffe. 8 gilt's für die Julia Lanzing aus Telfs heute zu überbieten in 6 Minuten. Dazu eure Feelgood-Lieblingssitz auf dem Weg Richtung Arbeit jetzt gleich einmal von Bruno Mars.

0: euch einen guten Start in den Donnerstag, 7 nach 8.
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0: Julia Lanzinger aus Delft spielt heute mit uns. Schönen guten Morgen.
2: Hallo, guten Morgen. Hi, Beidi, hi, Lea.
0: Guten Morgen. Du, wie groß ist die Vorfreude, dass jetzt am langen Wochenende so richtig schön sommerlich wird bei uns in Tirol?
2: Sehr. Nach den kalten Tagen jetzt. Wir haben eine 60er-Feier.
0: Und Fancy morgen feiern wir ja vielleicht dich als Wochensiegerin. Davor musst du aber die Wochenführung übernehmen. 9 brauchen wir heute. Die Lea gibt dir als deine Quizmasterin den Buchstaben.
3: Das harte P. P wie Papa.
2: Jawohl.
0: Wunderbar. Wir drücken da ganz fest die Daumen. Julia, hier starten jetzt für dich die schnellsten 30 Sekunden deines Lebens.
3: Eine Stadt.
2: Paris.
3: Land.
2: Polen.
3: Am roten Teppich.
2: Bommi.
3: Spielzeug.
2: Playmobil.
3: Frucht.
2: Weiter.
3: Im Büro.
2: Papier.
3: Etwas Zerbrechliches.
2: Porzellan.
3: Farbe.
2: Purpur.
3: Positive Eigenschaft.
2: Weiter.
3: Schminkzeug.
2: Puder.
3: Tier.
2: Papagei.
3: Wenn es gerade um eine Sekunde früher gesagt hättest.
0: Wasch, wie knapp das jetzt war. Du hast nämlich auch 8 Begriffe, so mit Gleichstand. Aber Julia, du kennst eh die Spielregeln.
2: Ja,
0: wer in Führung ist, bleibt in Führung. Trotzdem
2: ja,
0: super geschlagen.
2: Ah, ja, passt.
0: So
2: schade.
0: Knapp. Hier und somit ist die Silvia Schweiger aus Neuruhm mit 8 Begriffen noch immer Wochenführende. Bleibt nur noch morgen der Freitag, der Finaltag. Wer will's mit der Silvia aufnehmen? Anmelden, liveradio.tirol. Wir spielen dann morgen in der Früh wieder um 5 nach 8.
2: Okay.

0: Mit viel guter Laune in den Donnerstag, eure Live-Radio-Frühstarter um 7:45. Wunderschönen guten Morgen. Wie spendabel seid ihr eigentlich beim Trinkgeld geben? Heute ist Welttrinkgeldtag.
1: Lea, also, wie schaut's mit dir aus?
2: Gerade im Gasthaus oder so, finde ich, gehört es unbedingt dazu, das Trinkgeld. Also meistens mache ich so die 10% und wenn jemand sich ganz fest ausgezeichnet hat oder ich habe besondere Wünsche gehabt habe, dann nochmal was obendrauf.
0: Geht schon ein bisschen was. Für was geben wir denn alles Geld aus? Wenn die Bedienung freundlich ist, dann gebe ich immer. Wenn unfreundlich, dann gibt es nichts von mir.
2: Okay.
0: Ich sage jetzt einmal, beim Mittagessen von zum Beispiel 17,50 Euro sind 20 Euro drin. Meiner Meinung nach.
2: Ja.
0: Und ihr so?
3: Ja, ich arbeite in der Gastronomie. Also ich weiß, was ein Kellner verdient und ich lebe eigentlich nur vom Trinkgeld. Also Trinkgeld ist ein Muss, meiner Meinung nach.
4: Wenn der Service super ist, in gute Lokale, bei einem Italiener gebe ich gerne mal 4-5 Euro Trinkgeld an, wenn alles passt. Aber sonst, wenn einer unhöflich ist, dann bin ich der Meinung, dass er nichts verdient hat.
5: Ich gebe immer Trinkgeld, weil ich mir denke, mei, es kostet eh schon so viel, ist auch schon wurscht.
0: Lass mir einfach so stehen, stimmt.

0: Also den Regenschirm braucht man die nächsten Tage definitiv nicht. Bei uns in Tirol maximal den Sonnenschirm. Live-Radio 821. Guten Morgen am Donnerstag. Ja, und es braucht ja nicht unbedingt den Gardasee zu Pfingsten. Badewetter auch bei uns in Tirol. Welche Bäder dieses Wochenende noch aufsperren, erfahrt ihr gleich im Tirol-Update um 8:35.
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2: Guten Morgen am Donnerstag, es ist 8:55 Uhr. Hier für euch das Tirolwetter bei Live-Radio mit Lea Singer und da dürfen wir uns auf Schwitzen einstellen am langen Wochenende.
3: Es wird jetzt von Tag zu Tag immer wärmer. Aktuell messen wir 9 Grad in Galtür, in Innsbruck 13 und in Lienz schon 15 Grad. Bis zu 24 werden es heute noch. In Nordtirol aktuell noch einige Wolken, im Unterland teils auch noch nass. Spätestens am Nachmittag dann überall sonnig. Die Live-Radio-Vorschau zeigt morgen am Freitag von früh bis spät blitzblauer Himmel und schon bis zu 28 Grad. Am Wochenende Samstag bis Pfingstmontag immer die 30 Grad ganz knapp möglich. Dazu nur wenige Wolken am Himmel. Am ehesten am Samstag kann es kurze gewittrige Schauer geben.
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2: Endlich also Frühsommer am langen Wochenende. Die Wasserratten in Tirol freuen sich, Bertelena.
5: Und auch die Betreiber der Tiroler Schwimmbäder. Teilweise haben die Freibäder im Land schon vor 3 Wochen aufgesperrt. Am Wochenende dürften sich die Liegewiesen jetzt ordentlich füllen, Tirol-Reporterin Eva Hausberger.
6: In Jenbach, in Kufstein, in Imst oder auch in Telfs ist die Freibadsaison bereits am 1. Mai losgegangen. Nach einem ersten, sehr warmen Wochenende hat typisches Badewetter vorerst auf sich warten lassen. Bis jetzt. Das Pfingstwochenende bringt viel Sonne und bis zu 30 Grad. Am Samstag starten etwa das Waldschwimmbad Bavis, die Freibäder Steinach und Brutz oder auch der Badesee Mirming in die Sommersaison.
5: Die Erwartungen an die Sommersaison sind hoch, heißt es von den Bäderbetreibern, vor allem nachdem letztes Jahr der Juli sehr verregnet war. Bei einem Brand in Innsbruck findet die Feuerwehr gestern Abend einen leblosen Mann. Für ihn kommt jede Hilfe zu spät. Ein Rauchmelder in der Wohnung in der Langstraße schlägt an. Die Berufsfeuerwehr muss die Wohnung aufbrechen und findet den 87-Jährigen am Boden. Die Einsatzkräfte versuchen, ihn wiederzubeleben, ohne Erfolg. Jetzt muss geklärt werden, ob der Mann durch den Rauch umgekommen ist oder ob es schon vorher einen medizinischen Notfall gegeben hat. In Tirol und ganz Österreich könnte bald gestreikt werden. In gleich mehreren Branchen geht bei den aktuellen Lohnverhandlungen nichts weiter. Von der Elektro über die Textil- bis zur Papierindustrie sowie auch im Tourismus. Heute gibt es die nächsten Verhandlungen, gibt es dabei wieder kein Ergebnis, droht die Gewerkschaft mit Streiks. Und 2 Tage Pause jetzt nach der herben Niederlage für Österreich bei der Eishockey-WM gegen die Schweiz verliert Österreich gestern sehr klar 0:9. Für Kapitän Peter Schneider ist der Titelfavorit aktuell klar.
7: Ja, auf jeden Fall. Also das habe ich schon nach den ersten paar Spielen gewusst, oder haben wir schon nach den ersten paar Spielen gewusst, dass sie auf jeden Fall ein Titelfavorit sind. Und ich denke auch, dass sie den Titel gewinnen werden. Ich würde mir wünschen, sind es eine sympathische Mannschaft. Uns würde ich es mehr wünschen, aber davon sind wir leider noch ein bisschen entfernt.
5: Titelfavorit also die Schweiz. Am Samstag trifft Österreich dann im nächsten Match aber auf Deutschland. 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
3: Da schauen wir zuerst auf die A12 Interlautobahn zum Grenzübergang Kufstein-Kiefersfelden bei der Einreise nach Tirol. 35 Minuten mehr wegen Arbeiten, speziell für alle Lkw am rechten Fahrstreifen dauert es länger. Und weitere Baustellen gibt es einmal auf der B170 Brixental-Straße. In Kirchberg bei der Fleckalmbahn wird asphaltiert heute. Bis zu 25 Minuten könnte hier angehalten werden. Und B179 Fernpassstraße hier zwischen Nassereit Nord und Nassereit Süd. Auch Arbeiten und wechselseitige Anhaltungen kann ebenfalls 20 bis 25 Minuten länger dauern. Staus und Blitzer, gern melden an uns 0512 20 80 85. Gute Fahrt.
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2: Ja, guten Donnerstag. Morgen. Richtig handeln, wenn es darauf ankommt. Die Tiroler Kids sind da richtig spitze. Haben sie bei der Sicherheitsolympiade in Langkampfen gezeigt.
8: Man muss bedenken, dass überall Autos sein können, wenn man zum Beispiel über einen Zebrastreifen käme. Und man muss auch bei den

0: Ampeln sehr aufpassen und beim Rollerfahren auch sehr und beim Radfahren auch sehr.
1: Ah, welche Schule sich da gestern den Landessieg geholt hat, verraten wir euch in 6 Minuten. Unsere Vorfreude auf die Fußball-WM heuer gibt es jetzt den Titelsong zur Fußball-EM 2024 von Medusa, One Republic und Leonie. Das ist Fire.

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1: Na herrlich, da kämpft sie sich jetzt mehr und mehr durch die Wolken. Die Sonne bei uns in Tirol. 8:55 auf Live-Radio. Guten Morgen.
2: Guten Morgen.
1: Bei einem Notfall schnell reagieren, vom richtigen Absetzen, vom Notruf über Erste Hilfe bis hin zum Löscheinsatz. Wichtig, dass das natürlich auch unsere Kinder schon können.
2: Gestern war in Langkampfen deshalb die jährliche Kindersicherheitsolympiade. Mit dabei fast 400 Kids aus 10 Tiroler Volksschulen und unser Phil.
3: Phil unterwegs, bei euch in Tirol.
4: Im Hintergrund ist es laut bei mir. Schöne Grüße aus Langkampfen. Ich bin da gerade bei der Kindersicherheitsolympiade gemeinsam mit der Mama der Moni.
5: Hallo, grüß euch.
4: Weite Anreise heute schon gehabt. Wo kommt ihr her?
5: Wir kommen heute aus Navis. Wir sind um 7 Uhr heute gestartet.
4: Und ihr habt alle kleine Fahnen in der Hand, quasi um den Nachwuchs zu supporten. Du selber hast eine Tochter mit dabei?
5: Ja, genau. Die Marie ist dabei und ihre Klasse, die 3B. Und sie sind halt schon ganz nervös gewesen, aber machen es super gut.
4: Aus so Mama-Perspektive, wie sinnvoll sind die Dinge, die die Kids da lernen und wie froh bist, wenn du das Sicherheitsthema nicht alleine als Mama immer weitergeben musst an die Kinder?
5: Ja, also natürlich sehr froh, weil ganz andere Themen ins Spiel kommen, wo man jetzt vielleicht zu Hause gar nicht so aufs Erste darauf bringt. Und ich finde es total lässig, wie spielerisch eben die Sachen, die was da als Thema sein, mit eingebunden werden. Ganz gleich, ob eben von der einfachen Notrufnummer bis hin wirklich zu ganz komplizierteren Themen, und das ist richtig toll.
4: So, und jetzt müssen wir uns konzentrieren. Wer ist, glaube ich, ist gleich die Marie am Start. Jetzt müssen wir ganz fest die Daumen drücken.
5: Super, danke. Ciao, vielen Dank.
1: Na, den Titel Sicherste Klasse Tirols holt sich übrigens die Volksschule Angergasse in Innsbruck, vertritt Tirol somit beim Bundesfinale dann im Juni in Wien. Sonnen guten Morgen mit Live-Radio.

0: Euch einen fantastischen Start in den Donnerstag mit Live-Radio um 8.43 Uhr. Guten Morgen.
1: Guten Morgen.
0: Leute, das wird richtig witzig und vor allem spritzig.
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3: Der Boss legt sich im Wasser auf so ein riesiges Luftkissen vorne drauf. Ihr springt zusammen hinten drauf mit voller Wucht, sodass es sie oder ihn im hohen Bogen durch die Luft direkt ins Wasser katapultiert.
0: Wir schauen.
3: Chris Schnöller von der Area 47, hast du einen Tipp für die Bosse vorne drauf?
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3: Ja, weil gut ausschauen ist wichtig. 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
0: Miley Cyrus.
5: Today.

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14: Einen wunderschönen guten Morgen am Donnerstag. Jetzt gibt's für euch das Tirolwetter bei Live-Radio mit Lea Singer. Immer sonniger wird's da jetzt.
15: Und immer wärmer. 11 Grad messen wir aktuell in Albach, in Innsbruck 13 und 15 Grad schon in Lienz. Auf bis zu 24 geht's rauf im Lauf des Tages. Lösen sich dann auch die letzten Wolken im Unterland auf. Es wird überall sonnig. Die Live-Radio-Vorschau zeigt Sonnenschein von früh bis spät. Gibt's dann morgen Freitag. Also da geht die Sonne ja mittlerweile wirklich schon um 5:30 auf und erst um 9:15 dann die letzten Sonnenstrahlen auf den Tiroler Berggipfeln. Morgen bis zu 28 Grad, am langen Pfingstwochenende bis zu 30, auch da meist Sonne pur. Es ist 9:05.
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17: Mit Helene Feichtenhofer. Schönen guten Morgen. Update der Polizei in der Steiermark zum Frauenmord gestern in Gersdorf an der Feistritz im Bezirk Weiz. Ein 64-Jähriger hat am Nachmittag seine 59-jährige Ehefrau mit einem Gewehr erschossen. Danach hat der Verwandte angerufen, von allem erzählt und gemeint, er wolle sich auch selbst das Leben nehmen. Die Verwandten haben dann die Polizei alarmiert, sagt uns Polizeisprecher Fritz Grundnick. Polizisten konnten am Haus des Ehepaares mit dem Mann reden und ihn überreden, herauszukommen.
10: Offenbar hat er schwere Verletzungen aufgewiesen. Das heißt, es dürfte auf einen Suizidversuch zurückzuführen sein. Er wurde dann in ein Krankenhaus eingeliefert und ist derzeit noch nicht vernehmungsfähig. Das heißt, die Ermittlungen zum Motiv selbst sind noch nicht abgeschlossen und müssen noch weitere Befragungen und Einvernahmen durchgeführt werden.
17: Das Gewehr hat der Mann illegal besessen. Im Nationalrat will die Regierung heute die geplante Mehrwertsteuersenkung auf bestimmte Grundnahrungsmittel wie Butter, Eier und Mehl beschließen. Die Regierung wird die Mehrwertsteuer halbieren, um den Haushalten zu helfen. Die Grünen werden da heute nicht mitstimmen, weil sie sagen, die Entlastung sei zu wenig, werde durch die anhaltende Teuerung ohnehin wieder aufgefressen. Ein Erdbeben der Stärke 4,4 hat heute früh das Gebiet rund um den Supervulkan bei Neapel erschüttert. Seinen Ausgangspunkt hatte das Beben in rund 3 Kilometern Tiefe. Viele Menschen wurden dadurch aus dem Schlaf gerissen und sind auf die Straße geflüchtet. Verletzte oder größere Schäden wurden bisher aber keine gemeldet. In genau 3 Wochen startet die Fußball-WM in den USA, Mexiko und Kanada. Die große Mehrheit der Menschen in Mexiko wird sich diese Fußball-WM im eigenen Land nicht leisten können. Bei einem Mindestlohn von rund umgerechnet 515 Euro und durchschnittlichen Ticketpreisen von 900 Euro sei ein Matchbesuch für maximal 5% der Bevölkerung leistbar, heißt es von mexikanischen Menschenrechtsanwälten.
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15: Da schauen wir auf die A12 im Tal Autobahn. Beim Grenzübergang Kufstein-Kiefersfelden dauert die Einreise nach Tirol von Bayern kommend jetzt über eine Stunde länger. Grund sind hier Arbeiten und dann auch blockweise Abfertigung für alle Lkw bei der Einreise nach Tirol. Ausweichen über die Bundesstraße geht auch nicht. Da gibt es nämlich Arbeiten über die B171 auch beim Grenzübergang. Wir schauen weiter zu mehreren Baustellen. Einmal auf der B170 Brixentalstraße. Und zwar in Kirchberg. Bei der Fleckalmbahn wird asphaltiert heute. Es kommt immer wieder zu Anhaltungen. Bis zu 20 Minuten kann es hier länger dauern. B179 Fernpassstraße zwischen Nassereit Nord und Nassereit Süd. Bei den Tunneln wird gearbeitet. Auch hier werdet ihr wechselweise angehalten. Auch bis zu 20 Minuten Zeitverlust einrechnen. Staus und Blitzer immer gerne melden an uns 0512 20 80 85.
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14: Sonnigen Vormittag, Feiti und Lea da, hi.
19: Servus.
14: Ah, wie herrlich, wie spät in die Nacht auf der Terrasse im Garten sitzen, dazu grillen, Cocktails trinken. Geht jetzt am langen Pfingstwochenende.
19: Bis zu 30 Grad.
14: Ja, und dazu natürlich der Live Radio Party Mix von Enrico Ostendorf, Eckler, immer Freitag, Samstagabend. Und Einstimmung gibt's jetzt schon mit dem Hit There's a Party von ihm.
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0: Schneller Blick ins Live-Radio-Verkehrszentrum. Bitte Vorsicht, liebe Autofahrer, auf der A12 Interlautobahn Innsbruck Richtung Kufstein, circa 2 Kilometer vor der Abfahrt Wattens, liegen Reifenteile auf der Fahrbahn über beide Fahrstreifen verteilt. Danke Live-Radio-Verkehrsmelderin Maria für die Info. Asfinag ist bereits informiert und unterwegs. Fahrt hier bitte so lange besonders vorsichtig.
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1: Einen wunderschönen Donnerstagvormittag. Im Minutentakt, da flattern neue Anmeldungen zu uns rein.
2: Ihr wollt alle mit der Luxuslimousine abgeholt werden und mit dem Kaufi für 1000 Euro ins Einkaufszentrum Dez in Innsbruck shoppen gehen. Wobei, der Benjamin aus Mils, der hat sich eher aus selbstlosen Gründen angemeldet auf liveradio.tirol. Was würdest du shoppen?
3: Gute Frage. Es ist sehr wahrscheinlich, dass mit meinem vierjährigen Sohn, der kommt ja sicher sehr, sehr groß zum Handkuss. Dez hat ja doch einige Spielwarengeschäfte in Müller und so weiter. Das heißt, da fällt sicher mal ein großes Lego für ihn an der Stelle ab. Für jeden was Schönes, also für die Partnerin, für das Kind, das wollen die Mods gerade haben und ich bin der, dem Kaufi hilft, die Sachen zu tragen.
2: Sehr nett, aber den lassen wir schon schleppen.
1: Morgen um 7 in der Früh, Leute, Ohrenspitzen. Wenn ihr dann euren Namen hört, anrufen, die 4 Codewörter nennen und am Samstag shoppen gehen. Falls ihr das heutige Codewort in der Früh verpasst habt, gibt's noch einmal um 17 Uhr dann bei Kaufis Rush Hour die Infos auf Live Radio Tirol.
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3: Einen schönen Vormittag am Donnerstag, kurz vor 9:30. Jetzt für euch das Tirolwetter bei Live Radio mit Lea Singer. Heute in der Früh um 5 Uhr bin ich noch ausgelacht worden da im Studio, dass ich im Poloshirt in der kurzen Hosen daherkomme. Und jetzt bin ich der Chef da im Ring.
4: Ja, es wird immer sonniger in Tirol, auch in Innsbruck. Und durchs Studiofenster strahlt jetzt die Sonne. Am längsten dauert es im Unterland, bis sie sich durchsetzt. Es ist jetzt aber schon überall trocken. Die Temperaturen werden auch noch fein, heute schon bis zu 24 Grad, also durchaus kurze Hosen tauglich. Aktuell messen wir 11 Grad in Rinn, 12 in Söll und in Innsbruck 15 Grad. Die Live-Radio-Vorschau zeigt, die nächsten Tage, da braucht es jedenfalls die kurze Hose. Je weniger Stoff, desto angenehmer. Morgen schon bis zu 28 Grad, am Wochenende kratzen wir an der 30 Grad Marke. Dazu viel Sonne, am ersten am Samstag Gewitter.
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3: Tirol rüstet sich für die Brennersperre nächste Woche, Beate Lehner.
5: Jetzt gerade debattiert auch der Tiroler Landtag drüber. In der Aktuellen Stunde geht es heute um die Brennersperre. EU-Grundrecht auf freien Warenverkehr versus Lebensqualität der Bevölkerung. So die Überschrift heute, das Thema hat die FPÖ vorgegeben. Rund um die Sperre versucht Tirol aktuell in alle Richtungen zu informieren, im In- und Ausland. Der Verkehr dürfte auch nicht ausbleiben, sondern sich nur verschieben, etwa auf den Freitag vor und den Sonntag und Montag nach der Sperre. Vorsicht, Betrug. Viele Tirolerinnen und Tiroler bekommen derzeit Mails, dass ein Paket nicht zugestellt werden könne und sie 2,99 Euro Zollgebühr zahlen müssten. Nicht auf den Link in der Mail klicken, warnen die Arbeiterkammer Tirol und die Post. So würden Betrüger versuchen, an persönliche Bankdaten ihrer Opfer zu kommen. Und der Osttiroler Felix Gall hat beim Giro d'Italia weiter das Podest im Visier. Als Gesamtvierter startet er heute in die 175 Kilometer Etappe von Imperia nach Novi Ligure. Es ist die 12. von insgesamt 21 Etappen. 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
4: Nach wie vor ein langer Stau bei der Einreise nach Tirol beim Grenzübergang Kufstein-Kiefersfelden, wo es weitergeht auf die A12. Wegen Arbeiten und blockweise Abfertigung für Lkw dauert da aktuell knapp eine Stunde länger. Links im Pkw geht es etwas besser dran vorbei. Ausweichen über die B171 Tiroler Straße auch nicht möglich. Hier ist der Grenzübergang über die Bundesstraße wegen Arbeiten gesperrt. Wir schauen weiter zu mehreren Baustellen. B170 Brixentalstraße in Kirchberg, da bei der Fleckalmbahn asphaltiert und deshalb kann es bis zu 15 bis 20 Minuten länger dauern. B179 Fernpassstraße, hier wird gearbeitet zwischen Nassereit Nord und Nassereit Süd. Auch da wechselseitige Anhaltungen und bis zu 20 Minuten plus. Staus und Blitzer immer gerne melden an uns. 05 12 20 80 85. Kommt gut ans Ziel.
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0: Liebe Autofahrer, bitte nicht zu schnell. Hier die neuesten Blitzer für Tirol nur bei uns auf Live-Radio. Stehen auf der A12 Interlautobahn bei der Auffahrt Schwarz. Vielen Dank, Arno, für die Info.
1: So, und wir wechseln jetzt Autobahn von der auf der A12, geht es weiter auf die A13, die Brennerautobahn. Es ist seit Tagen das Gesprächsthema bei uns in Tirol. Die Brenner-Demo am 30. Mai. Philipp Kranbacher, du hast da sogar einen eigenen Podcast dazu gemacht jetzt.
2: Genau, der hat den Untertitel Notwehr oder Wahnsinn, weil die Meinungen dazu, die gehen ja da wirklich sehr, sehr weit auseinander. Deshalb habe ich mit sehr, sehr vielen unterschiedlichen Personen gesprochen, die da alle irgendwie mit dieser Thematik beteiligt sind. Auch mit dem Verkehrslandesrat René Zumthobel. Und der glaubt schon, dass das Ganze wirklich chaotisch werden wird am 30. Mai.
3: Ich glaube, es ist wichtig zu betonen, am diesen 30. Mai, sorry, das ist für ein Tourismusland zwar nicht der richtige Ausdruck, aber bitte meiden Sie an diesem Tag Tirol.
1: Mhm. Warum gibt es jetzt diese Demo überhaupt, beziehungsweise soll man hingehen oder nicht?
2: Ja, das ist eine gute Frage. Also geben wir uns die Demo, um ein Zeichen zu setzen. Fakt ist, wir haben in Tirol ein Thema mit dem Verkehr, der wird immer mehr und mehr. Und viele sagen jetzt, so kann es nicht weitergehen. Und jetzt ist die Frage, hingehen oder nicht, ja, ist eine gute, weil ich kenne im Wiebtal wirklich viele Leute auch, die sagen, ich will damit nichts zu tun haben, ich finde das völlig übertrieben, so eine Blockade löst überhaupt nichts. Das stimmt, mit der Demo wird das Verkehrsproblem definitiv nicht gelöst, aber eben es geht darum, ein Zeichen zu setzen. Ja. Fix ist auch, die Straße ist zu, das heißt all diese negativen Auswirkungen, die haben wir schon. Und dann kann man einfach hingehen oder nicht. Wer nicht hingeht, ja, man setzt halt dann auch kein Zeichen damit. Also ich jetzt nur meine ganz persönliche Meinung. Ich habe mir überlegt, gehe ich hin oder nicht. Ich bin beruflich sowieso vor Ort. Das heißt, bei mir stellt sich die Frage nicht. Wenn ich sage, ich habe damit nichts am Hut, ich finde das nicht gut, deshalb gehe ich nicht hin, finde ich es eine coole Sache, wenn man nur sagt, eigentlich bin ich zu faul, ich mag nicht, ich lasse mir es offen. Da muss man halt auch damit leben, dass man sagt, man hätte eine Möglichkeit, ein Zeichen zu setzen und nutzt sie nicht.
1: Wir von Live Radio sind natürlich, wir viel natürlich, den ganzen Tag vor Ort. Ihr hört uns auf Live Radio den ganzen Tag mit vor Ort berichten und einen Live Radio Podcast eben von Philipp, Live Radio Podcast Spezial zur Brenner-Demo ab sofort online auf liveradio.tirol und überall, wo es sonst noch Podcasts gibt, reinhören.

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14: Schönen Donnerstagvormittag. Jetzt für euch das Tirolwetter bei Live Radio mit Lea Singer und da schafft die Sonne an am Wochenende.
2: Jetzt setzt sie sich schon immer mehr gegen die Wolken durch. Am Nachmittag meist schon strahlend blauer Himmel. Heute gehen die Höchstwerte auf 24 Grad. Aktuell messen wir in St. Leonhard im Pitztal 9 Grad, in Hochfilzen 10 und in Innsbruck jetzt schon 15 Grad. Die Live Radio Vorschau zeigt blitzblauer Himmel morgen am Freitag und bis zu 28 Grad schon. Am Wochenende, da könnte man das erste Mal die 30 Grad Marke knacken. Bestes Bade- und auch Bergwetter. Nur stellenweise, vor allem am Samstag, auch Gewitter möglich. Es ist 5 vor 10.
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16: Mit Helene Feichtenhofer. Das Pfingstwochenende steht bevor und tausende junge Österreicherinnen und Österreicher werden da traditionell wieder nach Lignano fahren zum Party machen. Um Wirbel und Exzesse zu verhindern, gelten im Badeort frühere Sperrstunden für Lokale und etwa ein Alkoholverbot am Strand. Zahlreiche Polizisten werden das kontrollieren. Unterstützt werden sie auch durch 4 Polizisten aus Österreich. Sie sollen vor allem den jungen Partyurlaubern helfen, sagt uns Paul Eidenberger aus dem Innenministerium.
17: Wenn es Probleme gibt, wenn man Fragen hat, meine Handys gestohlen worden, wo kann ich mich hinwenden? Das ist etwas, was sehr wichtig ist. Das haben wir gesehen, dass es eine Ansprechstelle gibt, die sowohl Deutsch als auch Italienisch sprechen kann und dann eben die richtigen Informationen zur richtigen Zeit weitergeben kann.
16: Strafen werden die österreichischen Polizisten in Lignano keine verteilen. In Europa stecken sich immer mehr Menschen mit sexuell übertragbaren Krankheiten an. Die Info der EU-Gesundheitsbehörde ECDC. Sie ruft die Menschen deswegen auf, Kondome zu verwenden, um sich selbst und die Sexualpartner zu schützen. Um Österreichs Artenvielfalt ist es schlecht bestellt. Laut neuen Daten des WWF sind 81% der geschützten Arten und 77% der Lebensräume in keinem guten Zustand. Es brauche deshalb dringend größere und bessere Schutzgebiete sowie mehr Budget, appelliert der WWF. Österreich liege mit seinem Anteil an Schutzflächen nämlich unter dem EU-Durchschnitt. Das US-Raumfahrtunternehmen SpaceX von Elon Musk hat seine offiziellen Unterlagen für den Mega-Börsengang eingereicht. Demnach könnte das Unternehmen eine Rekordbewertung von 1,75 Billionen Dollar erzielen. Der SpaceX-Börsengang wäre damit der größte der Geschichte.
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2: Stau bei der Einreise nach Tirol auf der A12 Inntal-Autobahn vor dem Grenzübergang Kufstein-Kiefersfelden. Aktuell eine gute halbe Stunde Zeitverlust wegen Arbeiten und Lkw-Blockabfertigung. Im Pkw geht es etwas besser durch. B170 Brixentalstraße, auch hier wird gearbeitet und zwar in Kirchberg bei der Fleckalmbahn. Da gibt es einen neuen Asphalt. Heute bis ca. 15 Uhr gibt es da immer mal wieder kurze Sperren. Bis zu 20 Minuten kann es länger dauern. B179 Fernpassstraße, auch da eine Baustelle und zwar zwischen Nassereit Nord und Nassereit Süd. Hier Ampelregelung bis zu 20 Minuten kann es auch da länger dauern. Staus und Blitzer, gern melden an uns 0512 20 80 85. Danke und gute Fahrt.
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14: Nein, Michi ist noch nicht da. Feiti und Lea verlängern.
2: Genau.
14: Kennt ihr das? Eigentlich ist gleich Dienstbeginn und dann ruft jemand an, dass er euch ganz, ganz dringend braucht. So gerade vorhin ihm passiert. Uns, im lieben Michi, zusammenhalten ist angesagt, oder?
2: Stress dich nicht, lieber Michi. Wir gehen ganz entspannt jetzt durch den Vormittag mit euch.
14: Jetzt mit vier Hits am Stück. Los geht's mit Ray Dalton. Gehen wir's an.

0: Gute Laune Sound am Donnerstagvormittag auf Live-Radio und die Vorfreude aufs lange Wochenende steigt.
1: Bis zu 30 Grad, feinstes Badewetter oder auch zum Wandern, Johanna von der Seigesalm.
2: Wir starten über das lange Pfingstwochenende zurück in die Sommersaison durch und mir hat es gefreut, wenn viele vorbeikommen und bei uns einen Besuch abstatten auf der Seigesalm. Im Futschertal.
1: Die Seigesalm ja auf ca. 1800 Metern, jetzt schon schneefrei, perfekt zum Aufwandern und dann den traumhaften Blick übers schöne Sell rein genießen. Und was gibt es dazu zum Essen?
2: Zur Stärkung gibt es natürlich viele Sachen, vom Kaspressknödel bis Spinatknödel, Brittliausen und natürlich am Freitag Platten mit Kraut.
0: Oh, fein. Also wenn das kein Ansporn zum Wandern oder Biken ist, ha? Einen guten Saisonstart allen Hüttenwirten bei uns in Tirol. Wir liefern natürlich den passenden Sound jetzt, wie die Vorbereitungen zum Beispiel fürs Knödeldrehen. Gern auch rauf bis über 3000 Meter.

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2: 10:55.
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2: Ein Mann will in Innsbruck helfen und wird brutal verprügelt, Bertelena.
8: So passiert gestern Abend am Innsbrucker Hauptbahnhof. Ein 41-jähriger Deutscher kommt einer Supermarktmitarbeiterin bei einem Streit mit einem Mann zu Hilfe. Die Lage...
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2: Ein Mann will in Innsbruck helfen und wird brutal verprügelt, Bertelena.
8: So passiert gestern Abend am Innsbrucker Hauptbahnhof. Ein 41-jähriger Deutscher kommt einer Supermarktmitarbeiterin bei einem Streit mit einem Mann zu Hilfe. Die Lage eskaliert. Insgesamt werden 4 Männer in die Schlägerei

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1: Weiterhin staut es sich bei der Einreise nach Tirol beim Grenzübergang Kufstein-Kiefersfelden, wo es weitergeht auf die A12 Inntal-Autobahn. Derzeit ein Plus von 20 Minuten noch wegen Arbeiten. Vor allem am rechten Fahrstreifen im Pkw geht es etwas besser voran. Wir schauen weiter zu Baustellen, und zwar auf der B170 Brixentalstraße in Kirchberg. Auf Höhe der Fleckalmbahn gibt es neuen Asphalt. Hier kann es bis zu 25 Minuten länger dauern. B179 Fernpassstraße, da wird gearbeitet zwischen Nassereit Nord und Nassereit Süd. Ihr werdet wechselweise angehalten. Es dauert bis zu 20 Minuten länger. Staus und Blitzer gern weitergeben an uns 0512 20 80 85.
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0: Schönen Vormittag mit Live-Radio, mit Vollgas geht's in Richtung langes Pfingstwochenende und da helfen wir euch mit der Planung.
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2: Wochenausklang im Volkskunstmuseum. Im Zwei-Wochen-Rhythmus gibt's am Freitagnachmittag bei einem Glas Prosecco ein Überraschungsobjekt zu bestaunen. Morgen Freitag ab 16 Uhr. Anmeldungen unter kulturvermittlung@tiroler-landesmuseen.at. Heimspiel für die FC Wacker Damen am kommenden Sonntag gegen den LUV Graz. Anpfiff ist um 12 Uhr am Sportplatz Tivoli W1. 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
15: Hi, schönen Donnerstagvormittag. Hier ist für euch das Tirolwetter bei Live-Radio mit Lea Singer und an die Sonne dürfen wir uns jetzt wieder gewöhnen.
16: Die hat schon das Sagen im Großteil des Inntals, auch im Wipptal oder im Lienzer Becken. Über den Bergen hängen noch ein bisschen mehr Wolken, die lösen sich aber am Nachmittag dann auch auf. Heute geht's immerhin schon rauf auf bis zu 24 Grad. 12 messen wir derzeit zum Beispiel in Seefeld, 14 in Kössen und in Innsbruck 17 Grad schon. Die Live-Radio-Vorschau zeigt, also da könnt ihr es sehr luftig anlegen. Die nächsten Tage. Es wird heiß. Morgen bis zu 28 Grad bei Sonnenschein von früh bis spät. Samstag bis zum Pfingstmontag könnte man dann täglich sogar die 30 Grad Marke knacken. Gewitter bleiben die Ausnahme, gibt es am ersten am Samstag. Weiter in den Newsroom, es ist 5 vor 11.
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18: Mit Helene Feichtenhofer. Vor Mikroplastik in Babynahrung aus Kunststoffquetschbeuteln warnt aktuell Greenpeace. In den sogenannten Quetschis von Nestle und Danone sind bei internationalen Tests bis zu über 11.000 Plastikpartikel pro Beutel gefunden worden, sagt uns Greenpeace-Konsumentenexpertin Madeleine Drescher.
19: Die genau getesteten Produkte gibt es in Österreich nicht zu kaufen, aber leider gibt es in Österreich Quetschis, die aus sehr ähnlichen Materialien hergestellt sind und deswegen sind wir eben auch sehr besorgt darüber.
18: Beispiele dafür im heimischen Handel sind etwa Danone, Fruchtzwerge, Quetschis oder Hip Hafer Smoothie. Greenpeace Österreich drängt das Gesundheitsministerium dazu, die Produkte auch bei uns zu testen. Nach dem Mord an einer 28-Jährigen im niederösterreichischen Kottingbrunn gibt es offenbar eine Festnahme. Ein 27 Jahre alter Tatverdächtiger aus der Steiermark soll bereits gestanden haben, ist in Online-Medien zu lesen. Er soll mit der Frau ein Verhältnis gehabt haben. Die Staatsanwaltschaft will das im Gespräch mit uns aber bislang nicht bestätigen. Die Leiche der Frau ist bereits Mitte Mai gefunden worden. In einer Obduktion hat sich nun herausgestellt, dass sie offenbar ermordet wurde. Die Pensionen sollen im kommenden Jahr um 2,95% steigen. Darauf hat sich die Regierung in den laufenden Budgetverhandlungen geeinigt. Das liegt knapp unter der erwarteten Inflationsrate. 3,3% mehr gibt es für Mindestpensionisten. Pensionen über der Höchstbeitragsgrundlage bekommen einen Fixbetrag von monatlich rund 200 Euro. Eine peinliche Panne hat es beim britischen Radiosender Radio Caroline gegeben. Der hat versehentlich den Tod von König Charles III. Gemeldet. Irrtümlich wurde das Notfallprotokoll ausgelöst, das alle britischen Sender für den Todesfall eines Monarchen bereithalten. Der Sender hat sich beim König und bei den Zuhörern entschuldigt.
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16: Es staut sich bei der Einreise nach Tirol beim Grenzübergang Kufstein-Kiefersfelden, wo es weitergeht auf der A12 Inntal-Autobahn. 25 Minuten mehr wegen Arbeiten aktuell. Baustellen außerdem auf der BN170 Brixentalstraße in Kirchberg bei der Fleckalmbahn wird asphaltiert. Bis zu 20 Minuten kann es da länger dauern. Und auf der BN179 Fernpassstraße zwischen Nassereit Nord und Nassereit Süd. Ebenfalls arbeiten und hier wechselweise werdet ihr angehalten. Bis zu 20 Minuten auch da dazu rechnen. Staus und Blitzer immer gern melden an uns 0512 20 80 85. Danke und gute Fahrt.
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15: Ja, noch nicht ganz. Michi kommt gleich. Hat gerade noch einen Termin. Feidi und Lea verlängern noch ein bisschen. Einen schönen Vormittag jetzt mit Happy Sound von Shabusi.

0: Einen schönen Vormittag und es gibt echt gar nichts, was es nicht gibt.
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0: Ein Tesla Cybertruck ist kein Boot. Was sich viele von euch vermutlich schon gedacht haben, hat ein Mann aus Texas jetzt mit einem mutigen Selbstversuch überprüft. Werte Lena.
2: Und ist mit seinem futuristischen Elektro-SUV absichtlich in einen See gefahren. Man muss ihm zugutehalten, der Cybertruck hat tatsächlich einen Modus, um durch flache Gewässer wie Bäche oder überschwemmte Straßen zu fahren. Da hebt sich das Fahrwerk ein bisschen an. Das wollte der Mann testen, ist aber zu weit in den See hineingefahren und dann recht schnell stecken geblieben. Das Auto hat sich mit Wasser gefüllt. Ja, auf einen See ist das Ganze nicht ausgelegt. Doppelt bitter ist, neben einer aufwendigen Abschleppaktion bekommt der Fahrer jetzt auch eine Anzeige, weil er in einen gesperrten Teil des Sees gefahren ist. Und jetzt kommt's, wegen fehlender Bootslizenz.
0: Genial, wenn man mal Pech hat, dann so richtig. Und das war auch ein Griff ins Klo. Aber wörtlich.
2: In einer Latrine aus dem Mittelalter haben Forscher in Paderborn in Deutschland ein Notizbuch gefunden, das außergewöhnlich gut erhalten ist.
0: Latrine, ja, das, wo die im Mittelalter reingemacht haben.
2: So in etwa, genau. Eine Latrine ist eine sehr einfache Variante einer Toilette. Das Buch dürfte 700 bis 800 Jahre alt sein und war wiederverwendbar. Es ist nämlich teilweise aus Wachs. Wenn man da wieder das glatt gestrichen hat, ist die Schrift darauf wieder gelöscht worden.
0: Aha, wollen wir nicht wissen, was da schon alles oben war. Und einem britischen Radiosender ist genau das passiert, was gerade bei den Briten auf keinen Fall passieren darf.
2: Radio Caroline hat berichtet, König Charles III. Sei tot. Es gibt das Protokoll Monarch, das haben alle britischen Radiosender und das ist am Dienstagnachmittag versehentlich ausgelöst worden. Ein Computerfehler im Hauptstudio heißt's. Der Radiosender hat sich beim König und sämtlichen Zuschauern entschuldigt. Charles selbst geht's gut. Er war gerade in Nordirland, als sein vermeintlicher Tod gemeldet worden ist.
0: Eigentlich muss er sich bedanken, der Charles. Totgesagte leben ja bekanntlich länger.
2: Genau.
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2: 11:55 am Donnerstag.
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2: Innsbruck ist Spitzenreiter, aber leider nicht im positiven Sinn, Bertelena.
18: Und zwar was die Mieten in den Landeshauptstädten betrifft. Wie eine Analyse der Plattform ImmoScout24 zeigt, holen andere Städte auf. Tirol-Reporter Andreas Leich.
19: Die Plattform hat sich über 35.000 Wohnungsinserate in ganz Österreich angeschaut. Demnach werden Mietwohnungen derzeit im Schnitt für 24,23 Euro pro Quadratmeter angeboten, minimal weniger als im Jahr davor. Teure Städte wie Innsbruck würden sich auf hohem Level einpendeln, heißt es von ImmoScout24. Städte wie Graz und Klagenfurt würden aufholen. Dort liegen die Preise aber trotz Plus immer noch weit unter den Tiroler Mieten.
18: Hohe Flammen und dunkle Rauchwolken heute früh am Autobahnparkplatz Hall Mitte. Ein geparktes Auto fängt Feuer. Die Feuerwehr kann die hohen Flammen schnell löschen. Vom Auto selbst bleibt aber nicht mehr viel übrig. Es sind zum Zeitpunkt des Brandes keine Personen im Auto. Es wird niemand verletzt. Und Fußball-WM-Starter Alessandro Schöpf wechselt zum LASK. Der Ötztaler kommt vom WAC und unterschreibt jetzt beim LASK einen Vertrag bis Sommer 2028. Erst am Montag hat Nationalteamchef Ralf Rangnick Schöpf für die Fußball-WM nominiert. 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
2: Wir schauen auf die B179 Fernpaarstraße. Da wird heute noch bis 16 Uhr gearbeitet zwischen Nassereit Nord und Nassereit Süd. Ihr werdet wechselweise angehalten. Es kann in dem Bereich um die 20 Minuten länger dauern. Und B161 Pastonstraße zwischen dem Pastonstraße

0: bis 10 Minuten dazu rechnen. Staus und Blitzer immer gerne an uns melden. 0512 20 80 85. Danke und gute Fahrt.
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14: Gleich haben wir es, 5:12 hier ist das Tirolwetter bei Live-Radio mit Laura Schön.
15: Einen wunderschönen Donnerstag. Die Wolken lockern jetzt passend zur Mittagspause immer öfter auf und die Sonne kommt raus. Dazu ist es auch richtig fein mild draußen. Innsbruck oder Landeck melden jetzt schon 19 Grad. In Lienz sind sogar schon 20. Auf bis zu 24 geht es dann heute noch rauf. Dazu wird der Nachmittag dann tendenziell auch immer sonniger. Die Live-Radio-Vorschau aufs lange Wochenende. Ab morgen setzt sich ein hoch bei uns durch. Es wird richtig schön sonnig und von Tag zu Tag auch immer wärmer. Am Sonntag können es dann eventuell sogar bis zu 30 Grad werden. Vereinzelte gewitterige Schauer sind da am ehesten am Samstagnachmittag mit dabei.
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17: Mit Helene Feichtenhofer. Zum Frauenmord in Gersdorf an der Feistritz in der Steiermark gibt es erste Hinweise auf das Motiv. Die Frau dürfte krank gewesen sein und das dürfte den Ehemann zu einer Verzweiflungstat getrieben haben. Die Polizei will uns das bislang aber noch nicht bestätigen, denn der Ehemann konnte noch nicht befragt werden. Er war verletzt, als die Polizei ihn festgenommen hat, weil er offenbar versucht hatte, sich selbst das Leben zu nehmen, sagt uns Polizeisprecher Fritz Grundnick.
18: Er wurde dann in ein Krankenhaus eingeliefert und ist derzeit noch nicht vernehmungsfähig.
17: Der Mann dürfte bereits 3 Tage neben der toten Ehefrau gelebt haben. Im Mordfall um eine 27-Jährige in Kottingbrunn in Niederösterreich soll die Polizei einen Verdächtigen festgenommen haben. Berichten Online-Medien, der Mann soll mit der Frau ein Verhältnis gehabt haben. Die Leiche der Frau wurde bereits Mitte Mai gefunden. Erst jetzt hat sich in einer Obduktion herausgestellt, dass sie offenbar ermordet wurde. Um Österreichs Artenvielfalt ist es schlecht bestellt. Laut neuen Daten des WWF sind 81% der geschützten Arten und 77% der Lebensräume in keinem guten Zustand. Es brauche deshalb dringend größere und bessere Schutzgebiete sowie mehr Budget, appelliert der WWF. Österreich liege mit seinem Anteil an Schutzflächen nämlich unter dem EU-Durchschnitt. Ein Erdbeben der Stärke 4,4 hat heute früh das Gebiet rund um den Supervulkan bei Neapel erschüttert. Viele Menschen wurden dadurch aus dem Schlaf gerissen und sind auf die Straße geflüchtet. Die Schulen der Region bleiben heute zu. Die Gebäude werden auf Schäden kontrolliert, genauso wie das Bahnnetz. Bislang wurden aber keine Verletzten oder größeren Schäden gemeldet. In genau 3 Wochen startet die Fußball-WM in den USA, Mexiko und Kanada. Die große Mehrheit der Menschen in Mexiko wird sich diese Fußball-WM im eigenen Land nicht leisten können. Bei einem Mindestlohn von rund umgerechnet 515 Euro und durchschnittlichen Ticketpreisen von 900 Euro sei ein Matchbesuch für maximal 5% der Bevölkerung leistbar, heißt es von mexikanischen Menschenrechtsanwälten.
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15: 2 Baustellen sorgen aktuell für leichte Verzögerungen. Zum einen im Außerfern auf der B179 Fernpaarstraße. Zwischen Nassereth Nord und Nassereth Süd gibt es wechselseitige Anhaltungen wegen einer Baustelle. Hier dauert es aktuell in beiden Fahrtrichtungen bis zu 5 Minuten länger. Im Unterland auf der B170 Brixentalstraße gibt es eine Baustelle zwischen Kirchberg und Kitzbühel. Höhe Klausen, hier ebenfalls wechselseitige Anhaltungen und ein Plus von 5 Minuten in beiden Fahrtrichtungen. Und es gibt auch Blitzer heute, wie immer nur bei uns auf Live-Radio die neuesten, und zwar auf der Aldranzer Straße. Höhe Schloss Amras wird in Fahrtrichtung Innsbruck geblitzt. Danke Clemens für die Info. Wenn ihr auch was seht, Staus oder Blitzer, gerne an uns weitergeben unter 0512 20 80 85.
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14: Gleich Punkt 12. Lasst euch das Mittagessen am Donnerstag schmecken. Egal, ob jetzt was Vegetarisches, ob es in der Kantine einfach nur Würstli ist oder der gute alte Kebab ums Eck. Unsere Musik ist genauso abwechslungsreich wie das Mittagessen in Tirol. Classic Rock, gleich von den Legenden von Queen. A Kind of Magic. Und für all jene, die sagen, ich hab's lieber locker leicht, hier ist Taylor Swift mit Opalites. Schön, dass ihr mit dabei seid.

0: Mahlzeit am Donnerstagmittag, kurz nach 12, das heißt...
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0: Wir feiern natürlich heimische Musik, deshalb gibt's immer Montag bis Freitag um kurz nach 12 bei Made in Austria einen ganz, ganz großen Song aus Österreich. Heute haben wir die Volkshilfe mit dabei, die sind schon fleißig am Proben, denn gleich geht die Tour los. So klingt's bei Ihnen im Proberaum. Ja, da sitzen auch die neuen Songs aus dem Album Bunt. Mit dem gehen sie auf Tour. Morgen ist Tourstart in Gmunden und im Juni gibt es dann ganz, ganz viele Konzerte. Sie kommen auch zu uns nach Tirol auf die Festung Kufstein am 19. Juni gemeinsam mit Out of Order. Und da haben sie das neue Album im Gepäck. Schritt für Schritt gibt es jetzt bei uns in voller Länge auf Live-Radio. Das ist Made in Austria.
2: Egal,

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19: 10:35, hier ist das Tirolwetter bei Live Radio mit Laura Schön. Die Wolken machen jetzt immer mehr Platz für die Sonne.
20: Ja, ganz genau. Nur im Nordtiroler Unterland sind die Wolken noch etwas dichter. Im Rest des Landes könnt ihr euch das Mittagessen jetzt bei viel Sonne schmecken lassen. Auch der Nachmittag bleibt dann heute sehr freundlich bei einem Sonne-Wolken-Mix. Dazu ist heute auch wieder eine Spur wärmer als in den letzten Tagen. Bis zu 24 Grad werden es noch. Aktuell messen wir 20 Grad in Innsbruck oder auch in Imst. In Lienz sind es sogar schon knapp 22 Grad. Die Live-Radio-Wochenendvorschau zeigt, das Pfingstwochenende bringt Badewetter mit. Zum Start gibt es morgen am Freitag schon bis zu 28 Grad und dazu viel Sonne. Samstag, Sonntag und Montag dann stellenweise sogar bis zu 30 Grad möglich. Zur Sonne mischen sich dabei auch nur ein paar harmlose Wolken dazu.
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19: Es herrscht mittlere Panik an die Laich bei unseren Nachbarn in Deutschland.

0: auf die Warnungen reagieren. Trotzdem rechnet der ADAC mit Staus quer durch Tirol bis nach Bayern. Auch Südtirol reagiert. Der Verkehr wird während der Sperre bei Sterzing abgeleitet.
1: Bei einem Brand in Innsbruck findet die Feuerwehr gestern Abend einen leblosen Mann. Für ihn kommt jede Hilfe zu spät. Ein Rauchmelder in der Wohnung in der Langstraße schlägt an. Die Berufsfeuerwehr muss die Wohnung aufbrechen und findet den 87-Jährigen am Boden. Die Einsatzkräfte versuchen noch, ihn wiederzubeleben, allerdings ohne Erfolg. Jetzt muss geklärt werden, ob der Mann durch den Rauch umgekommen ist oder ob es schon vorher einen medizinischen Notfall gegeben hat. Und an der rundum erneuerten Steinbrücke in Schwarz gibt es jetzt auch eine neue Pegelmessstelle. In Schwarz wird der Pegel des Inns seit dem Jahr 1844 durchgehend gemessen. Während des Neubaus der Steinbrücke hat es an der Barbara-Brücke eine Ersatzmessstelle gegeben. Jetzt ist an der Steinbrücke eine topmoderne neue Messstelle in Betrieb gegangen. 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
3: Wir starten auf der A13 Brenner Autobahn, Brenner Richtung Innsbruck. Vor der Baustelle auf der Luegbrücke gibt es leichte Überlastung und ein Plus von 5 Minuten aktuell. Staut sich aber auch schon auf der italienischen A22. Die Einreise nach Tirol verzögert sich am Brenner oben aktuell bis zu einer Viertelstunde. Im Außerfern wird heute wieder gearbeitet und zwar auf der B179 Fernpassstraße. Zwischen Nassereit Nord und Nassereit Süd gibt es eine wechselseitige Anhaltung. Aktuell ein Plus von 5 Minuten. In beiden Fahrtrichtungen. Ansonsten aber läuft's. Wenn ihr noch was seht, Staus oder Blitzer, gerne melden unter 0512 20 80 85. Dankeschön und gute Fahrt.
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19: Und weiter geht's auf Live-Radio mit dem Blick auf die Wetterkarten schon in 15 Sekunden. 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
21: Und da sind wir schon mit dem Tirolwetter auf Live-Radio um 5:01 mit Laura Schön. Die Wolken machen jetzt immer mehr Platz für die Sonne.
22: Ja, die Sonne kommt jetzt immer öfter durch die Wolken durch. Nur im Nordtiroler Unterland sind die Wolken noch etwas dichter. Am Nachmittag bleibt es dann heute aber verbreitet sehr freundlich und es wird fein warm bei bis zu 24 Grad. Aktuell messen wir schon 20 Grad in Innsbruck, 21 in Landeck und 22 in Nikolsdorf. Das Pfingstwochenende steht dann ganz unter dem Motto Outdoor-Programm. Das zeigt die Live-Radio-Wochenendvorschau. Egal ob im Schwimmbad oder auch bei der Bergtour, es gibt viel Sonne und es wird auch von Tag zu Tag wärmer. Bis zu 30 Grad werden es dann am Montag. Auf ca. 2000 Metern Höhe hat es dabei um die 17 Grad.
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24: Mit Michael Scheder. Die geplanten Milliardenkürzungen an den Unis waren heute Thema im Parlament in Wien. Die Universitäten wehren sich. Für kommende Woche sind in ganz Österreich große Demonstrationen angekündigt. Wissenschaftsministerin Eva-Maria Holzleitner von der SPÖ versucht heute zu beruhigen.
25: Somit ist die Betonung von Milliardenkürzungen nicht nur unrichtig, sondern auch noch nicht in Stein gemeißelt, weil die Verhandlungen noch laufen.
24: Holzleitner gibt aber auch zu, dass sich die Bundesregierung klare Schwerpunkte wie zum Beispiel den Ausbau der Kinderbetreuung gesetzt habe und sie diese auch unterstütze. Im kommenden Jahr sollen die Pensionen in Österreich laut Sozialministerium um 2,95% steigen. Das liegt knapp unter der prognostizierten Inflationsrate. Die Mindestpension von rund 1.300 Euro wird um 3,3% angepasst. Menschen, die die Höchstpension bekommen, kriegen einen Fixbetrag von etwas mehr als 200 Euro zusätzlich. Die Seniorenverbände sind unzufrieden. Sie haben auf einen vollen Inflationsausgleich gehofft. Nach dem Brand in einer Wohnung in Wien-Otterkring am Montag ist eine Dreijährige verstorben. Das Mädchen ist im Spital seinen schweren Verletzungen erlegen, sagt eine Sprecherin des Wiener Gesundheitsverbundes. Ihr zweijähriger Bruder ist weiterhin in Lebensgefahr und auf einer Intensivstation. Nach derzeitigem Ermittlungsstand dürfte der Akku eines Handstaubsaugers das Feuer ausgelöst haben. Das insolvente Möbelhaus Interio soll weitergeführt werden, muss dafür aber Filialen schließen. Wie die Gläubigerschützer von Kreditreform und AKV mitteilen, sollen die Geschäfte in Wien-Mariahilf und in Linz Anfang Juli aufgelassen werden. 10 Beschäftigte verlieren dadurch ihre Jobs. Für die Filiale in Graz kommt ein Räumungsverfahren. Das Zentrallager in Traiskirchen soll strukturell angepasst werden, um Kosten einzusparen, so der AKV.
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22: Bisschen was los heute am Brenner oben. Wir schauen auf die A13 Brenner Autobahn, Brenner Richtung Innsbruck. Vor der Baustelle auf der Luigbrücke gibt es Überlastung und ein Plus von 5 bis 10 Minuten aktuell. Staut sich aber auch schon auf der italienischen A22. Die Einreise nach Tirol verzögert sich aktuell um circa eine halbe Stunde. Weiter ins Außerfern, B179 Fernpassstraße zwischen Nassereth Nord und Nassereth Süd wird heute gearbeitet. Ihr werdet hier immer wieder wechselseitig angehalten. Aktuell dauert es in beiden Fahrtrichtungen bis zu 5 Minuten länger. Wenn ihr sonst noch was entdeckt, Staus oder Blitzer, gerne an uns melden unter 0512 20 80 85. Danke und gute Fahrt.
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21: Es ist soweit. Star Wars Fans haben jahrelang auf einen neuen Kinofilm warten müssen. Und jetzt ist es endlich soweit. Und ich brauche dazu die richtige Musik. Ja, in den heimischen Kinos startet ab heute Star Wars The Mandalorian and Grogu. Was der Film kann und die Kinotickets gibt's bei uns in 4 Hits.

0: Ja, wo sind sie, die Star Wars-Fans in Tirol?
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0: Star Wars ist zurück auf der großen Kinoleinwand. Ganze 7 Jahre ist der letzte Film her. Der ist ja bei Fans nicht so gut angekommen. Während der Leinwandpause haben sich aber mehrere Star Wars-Serien auf Disney Plus durchsetzen können. Allen voran natürlich The Mandalorian und der Kopfgeldjäger und sein kleiner grüner Freund bekommen mit Star Wars, The Mandalorian und Grogu ihr verdientes Leinwanddebüt.
2: Banditen, Kriegsverbrecher.
3: Lang lebe das Imperium.
2: Wir werden jeden Schurken in diesem Kartenspiel ausschalten.
0: Das Imperium gibt's nicht mehr, böse Schurken aber schon. Die neue Republik sichert sich deshalb die Dienste von unserem Kopfgeldjäger, um ein bisschen Ordnung in die Galaxie zu bringen. Star Wars The Mandalorian and Grogu ist ein perfekter Sommerfilm. Viel Action, einige tolle, witzige Szenen. Grogu ist in Hochform und Fans der Reihe kommen so richtig auf ihre Kosten. In diesem Sinne, möge die Macht in den heimischen Kinosälen mit euch sein. Und wir haben die Tickets dazu reserviert in einem der Tiroler Cineplex-Kinos. Durchklingeln 0512 20 80 10. Wünsche euch ganz viel Spaß mit dem neuen Star Wars-Film.
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13: Um 2:05 nicht einmischen, sondern die Polizei holen an die Leich.
14: Dieser Appell kommt von der Tiroler Polizei nach einem Vorfall am Innsbrucker Hauptbahnhof. Dort wollte ein couragierter 41-Jähriger einer Frau bei einem Streit helfen und ist daraufhin von zwei Tätern bewusstlos geschlagen worden. Die Polizei appelliert ihm als erstes, den Notruf zu wählen und sich möglichst viele Details über die Täter zu merken. Wenn Opfer gefährdet sind und dringend Hilfe brauchen, sollten sich couragierte Zeugen laut Polizei im besten Fall Mitstreiter suchen, um nicht allein ins Visier der Täter zu geraten. Greenpeace warnt jetzt vor Mikroplastik in Quetschis. Die Baby- und Kleinkindnahrung in kleinen Plastikbeuteln ist auch bei uns in Tirol sehr beliebt. In internationalen Tests seien in Quetschis von Nestle und Danone über 11.000 Plastikpartikel pro Beutel gefunden worden. Greenpeace will jetzt, dass das Gesundheitsministerium auch in Österreich Quetschis untersuchen lässt. Und Tiroler Skilegenden haben wieder Geld für den Skinachwuchs gesammelt mit einem Spenden-Golfturnier. Bei Champions vor TSV sind heuer 106 Euro zusammengekommen, eine Rekordsumme. Freut sich Initiator André Arnold.
15: Dass wir wirklich 106.000 Euro zusammengebracht haben, alle zusammen. Das ist für die Eltern natürlich nicht die große Menge, aber es ist ein Teil, wo wir dann zurückzahlen können, weil die müssen dann immer noch viel Geld in die Hand nehmen, um die Tiroler Skinachwuchs ganz hinaufzubekommen.
14: Das Geld soll den Eltern von Nachwuchsathleten helfen. Sie müssen neben der teuren Ausrüstung auch für Trainings- und Startgebühren aufkommen. 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
13: Mit Laura Schön.
16: Nach wie vor einiges los auf der A13 Brenner Autobahn, Brenner Richtung Innsbruck. Vor der Baustelle auf der Luigbrücke gibt es Überlastung und einen Plus von 5 Minuten. Staut sich aber auch schon auf der italienischen A22. Die Einreise nach Tirol verzögert sich aktuell um ca. 25 Minuten. Im Außerfern auf der B179 Fernpaarstraße wird heute zwischen Nassereit Nord und Nassereit Süd gearbeitet. Daher immer wieder wechselseitige Anhaltungen, aktuell in beiden Richtungen ein Plus von 5 Minuten. Und die neuesten Blitzer kommen wie immer direkt von euch. Live-Radio-Verkehrsmelder Martin hat einen entdeckt.
17: Auf der A12, genau unterm Schautor.

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0: Immer wenn es wirklich wichtig ist, melden wir uns sofort. Es geht ins Live-Radio-Verkehrszentrum zur Kollegin Laura Schön.
1: Und zwar bitte Vorsicht auf der A12-Inntal-Autobahn. Es ist soeben ein Unfall passiert. Innsbruck in Fahrtrichtung Kufstein, direkt bei der Baustelleneinfahrt bei Kundl. Die Unfallfahrzeuge stehen auf der Überholspur. Einsatzkräfte sind bereits informiert und auf Anfahrt. Fahrt in diesem Bereich aber bitte besonders vorsichtig und rechnet auch mit Verzögerungen. Stau baut sich schon langsam auf. Wir halten euch natürlich auf dem Laufenden.
0: Und wünschen euch eine gute und vor allem eine sichere Weiterfahrt. Und jetzt kommen wir zu was Erfreulichem.
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8: 5 vor 2, hier ist das Tirolwetter bei Live-Radio mit Laura Schön. Heute tauschen wir den Regenschirm endlich mal wieder gegen die Sonnenbrille.
9: Ja, jawohl, der Nachmittag wird heute immer freundlicher, nur ein paar harmlose Quellwolken mischen mit. Dazu ist es auch fein warm bei aktuell schon 21 Grad in Innsbruck oder auch in Imst zum Beispiel und sogar schon 23 Grad in Nikolsdorf. Die Live-Radio-Wochenendvorschau zeigt, ab morgen Freitag lasst die Sonne dann so richtig krachen und dabei wird es dann auch täglich immer wärmer. Morgen schon bis zu 28 Grad, von Samstag bis zum Montag dann sogar bis zu 30 Grad. Also heißt, Badesachen bereit machen.
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11: Mit Michael Schäder. Österreich und Ungarn wollen enger zusammenarbeiten. Nach dem Regierungswechsel in Budapest wollen Bundeskanzler Christian Stocker und der neue Premier Peter Madia vor allem innerhalb der EU ein neues Kapitel aufschlagen, sagt Stocker bei einem Treffen mit seinem ungarischen Amtskollegen heute in Wien. Mit Madias Vorgänger Orban war das nicht immer so einfach.
12: In diesem Sinne freut es mich auch, dass wir das Angebot erhalten haben, dass wir noch in diesem Jahr eine gemeinsame Regierungssitzung unserer beiden Länder abhalten werden, um die Kooperationsmöglichkeiten weiter auszuloten und uns besser und noch besser abzustimmen.
11: Ein Thema beim Treffen war auch die Asbestbelastung im Westen Ungarns, die durch Steinbrüche im Burgenland verursacht worden sein soll. Die beiden Länder haben dazu jetzt eine Arbeitsgruppe vereinbart, die schon am Montag ihre Arbeit aufnimmt. Der Nationalrat hat heute mit den Stimmen der Koalition die Mehrwertsteuer auf die meisten Grundnahrungsmittel gesenkt. Sie wird unter anderem für Butter, Milch, Reis, Nudeln, Mehl, Eier und viel Gemüse und Obst ab Jänner 4,9% statt 10% bezahlen. Während die Abgeordneten von ÖVP, SPÖ und NEOS eine wichtige Maßnahme zur Bekämpfung der Inflation sehen, können FPÖ und die Grünen dem Beschluss nicht viel abgewinnen. Glimpflich ausgegangen ist am Abend ein Unfall mit einem 9-jährigen Buben in Wien-Hitzing. Das Kind ist aus einem Fenster im 4. Stock gefallen und hat ohne äußere Verletzungen überlebt. Er ist in einer Wiese gelandet. Der Bub dürfte in einem unbeobachteten Moment auf das Fensterbrett des Küchenfensters geklettert und rausgefallen sein, berichtet die Polizei. 62 Spieler aus aller Welt haben in Polen bei der Weltmeisterschaft im Unterwasserschach teilgenommen. Die Partien sind auf magnetischen Brettern gespielt worden. Für jeden Zug haben die Spieler zum Boden des Schwimmbeckens tauchen müssen. Die neuen Weltmeister kommen aus Litauen und Polen.
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9: Wir schauen gleich wieder zur Unfallstelle auf der A12 Inntalautobahn Innsbruck Richtung Kufstein. Der Unfall ist direkt bei der Baustelleneinfahrt bei Kundl passiert. Unfallfahrzeuge stehen noch auf der Überholspur, die Einsatzkräfte sind mittlerweile aber vor Ort. Fahrt trotzdem bitte vorsichtig und rechnet mit Verzögerungen. Aktuell dauert schon zwischen 5 und 10 Minuten länger. Weiter geht's auf die A13 Brenner Autobahn, Brenner Richtung Innsbruck, vor der Baustelle auf der Luegbrücke. Brücke gibt es leichte Überlastung und ein Plus von 5 Minuten aktuell. Staut sich aber auch ordentlich auf der italienischen A22. Die Einreise nach Tirol verzögert sich aktuell um ca. 25 Minuten. Und es wird richtig fleißig geblitzt heute. Die neuesten Blitzer für Tirol kommen wie immer direkt von euch. Live-Radio-Verkehrsmelder Aaron, bitte.
1: Und zwar auf der A12, fährt Richtung Kufstein beim Sautrog.
9: Danke, Aaron. Wir bleiben auf der A12 Kufstein Richtung Innsbruck. Es wird bei Wiesing von der Brücke runter kontrolliert. In der Gegenrichtung Innsbruck Richtung Kufstein wird kurz nach Wiesing bei der Raststation geblitzt. Und im Stadtgebiet von Innsbruck beim Bekus West wird stadteinwärts kontrolliert. Danke an alle unsere fleißigen Live-Radio-Verkehrsmelder fürs Melden. Wenn ihr auch was seht, Staus oder Blitzer, gerne noch an uns weitergeben unter 0512 20 80 85. Danke und gute Fahrt.
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8: Ja, drei absolute Kult-Hits aus den 2000ern. Für noch mehr Abwechslung in der Arbeit. Wir haben gleich den besten Rocksong des Jahres 2022 für euch. Ja, zumindest bei den Grammys haben sie dafür den Preis bekommen. Train mit Drops of Jupiter. Dazu die Pussycat Dolls. Die feiern heuer ja wirklich ihr zweites Comeback. Im Herbst gibt es eine große Tour. Tonja, ihr grüßt der Hit gleich mit dabei. Und jetzt gibt's Party Sound von Denzel. Pump it up, hier ist Live-Radio. Yes.

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21: Mit Andi Leich ist es kurz vor 14:30. Mit gefälschten Zollgebühren versuchen Betrüger derzeit an die Bankdaten von Tirolerinnen und Tirolern zu kommen. Arbeiterkammer und Post warnen. Tirol-Reporterin Beate Lehner.
22: Ihr Paket kann nicht zugestellt werden. Die Auslieferung ist nur möglich, wenn Sie die Zollgebühr von 2,99 Euro zahlen. Das steht in den Mails, die aktuell viele in Tirol in ihrem Postfach finden. Wer auf den Link in der Mail klickt, wird auf eine professionell gestaltete Webseite weitergeleitet, wo Betroffene ihre Bankdaten eingeben sollen. Nichts ausfüllen, Mail löschen, raten Arbeiterkammer und Post. Mit dem vermeintlich kleinen Betrag versuchen Betrüger, an Daten zu kommen. Im Anschluss wird dann deutlich mehr abgebucht.
21: Dicke Luft zwischen Tirol und Wien. Hintergrund ist der Ausbau der Unterinntalbahn. Der zweite Abschnitt zwischen Radfeld und Kufstein droht sich weiter zu verzögern. Das Verkehrsministerium will den Bau verschieben, um zu sparen. Das sorgt für scharfe Kritik aus der Tiroler Landespolitik. Eine Verschiebung sei eine Bankrotterklärung in der Transitpolitik. Und Erfolgsmeldung aus der Tiroler Wirtschaft. Das Lankampfner-Unternehmen Stiel hat den Umsatz im vergangenen Jahr steigern können. Um rund 16%, schreibt der Gartengerätehersteller in einer Aussendung. Und das trotz schwieriger Rahmenbedingungen, unter anderem durch die hohen US-Zölle. 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
2: Mit Laura Schön und mit guten Nachrichten zuerst. Wir schauen auf zur Unfallstelle auf der A12

0: Erst, wir schauen noch zur Unfallstelle auf der A12 Inntal-Autobahn Innsbruck Richtung Kufstein im Baustellenbereich bei Kundl. Die Unfallfahrzeuge stehen mittlerweile im abgesperrten Bereich und die beiden Spuren sind wieder frei, also geht's hier auch wieder ohne Probleme voran. Ein bisschen länger dauert es nach wie vor auf der A13 Brenner-Autobahn, Brenner Richtung Innsbruck. Vor der Baustelle auf der Luigbrücke gibt es leichte Überlastung und ein Plus von 5 Minuten aktuell. Staut sich aber auch schon auf der italienischen A22. Die Einreise nach Tirol verzögert sich aktuell um 25 Minuten. Und im Außerfern wird heute wieder gearbeitet, und zwar auf der BN179 Fernpassstraße. Zwischen Nassereit Nord und Nassereit Süd werdet ihr immer wieder wechselseitig angehalten. Aktuell gibt es ein Plus von 5 bis 10 Minuten in Fahrtrichtung Holzleiten. Und die neuesten Blitzer für ganz Tirol kommen wie immer direkt von euch. Live-Radio-Verkehrsmelderin Monika, bitte.
1: Ich wollte nur melden, auf der A12 Richtung Kufstein beim Sautrock steht das mobile Radar.
0: Danke, Monika, für die Info. Wenn ihr auch was seht, Staus oder Blitzer, gerne melden unter 0512 20 80 85. Danke und gute Weiterfahrt.
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1: Und ein traumhaftes Pfingstwochenende liegt ja vor uns. 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
20: Feinen Donnerstagnachmittag, hier ist das Tirolwetter bei Live Radio mit Laura Schön. Heute ein paar Überstunden aufbrauchen, wäre sicher eine gute Idee. Die Sonne lacht jetzt verbreitet vom Himmel und bei aktuell 22 Grad in Innsbruck und sogar schon knapp 24 Grad in Haiming oder auch in Lienz ist es richtig fein warm draußen und da ändert sich heute auch nicht mehr viel. Die Live Radio Vorschau aufs lange Wochenende. Ab morgen setzt sich dann ein Hoch durch. Es wird richtig schön sonnig und von Tag zu Tag auch immer wärmer. Am Sonntag könnten es eventuell sogar bis zu 30 Grad werden. Vereinzelte gewitterige Schauer gibt es dabei am ehesten am Samstagnachmittag.
21: 5:03 Uhr, schönen Donnerstagnachmittag.
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23: Mit Michael Scheder. Nur mehr 20 Tage bis zur Fußball-WM. Österreich ist im Fußballfieber, doch viele bleiben dabei gerne auf der Couch. Das zeigt eine IMAS-Umfrage im Auftrag eines österreichischen Sporthändlers. Demnach sieht fast die Hälfte der Österreicher Fußball als Zuschauersport. Bei den Jüngeren ist das noch anders, sagt Ex-ÖFB-Kicker Sebastian Prödel.
0: Was wir halt im Fußball merken, primär ist einfach die Tatsache, dass sehr früh sehr gerne nur Fußball gespielt wird. Wir sind da der Meinung, dass sehr polysportiv ausgebildet werden sollte, einfach um Bewegungstalent zu fördern, nicht zu früh auch spezialisieren zu müssen, dass der Spaß im Vordergrund steht.
23: Prödel sieht auch die Politik gefordert, vor allem um für geeignete Ganzjahressportstätten zu sorgen. Die Regierung hat sich auf die kommende Pensionserhöhung geeinigt. Im kommenden Jahr soll diese um rund 3% steigen. Das liegt unter der prognostizierten Inflationsrate. Die Mindestpension wird um knapp über 3% angepasst. Derzeit liegt sie bei rund 1.300 Euro. Pensionen über der Höchstbeitragsgrundlage erhalten einen Fixbetrag von etwas über 200 Euro zusätzlich. Kritik kommt vom Seniorenrat. Angesichts des langwierigen EU-Beitrittsprozesses hat der deutsche Kanzler Friedrich Merz eine Art vorübergehende Teilmitgliedschaft der Ukraine ins Spiel gebracht. Ihm schwebt vor, dass Kiew etwa an Treffen des EU-Rates teilnehmen kann, aber ohne Stimmrecht. SPÖ-EU-Delegationsleiter Andreas Schieder steht dem Vorschlag kritisch gegenüber. Der indische Ministerpräsident Narendra Modi hat der italienischen Ministerpräsidentin Giorgia Meloni bei seinem Besuch in Rom ein Päckchen der in Indien beliebten Melody-Bonbons geschenkt. Das Geschenk spielt auf den im Internet populären Spitznamen Melody an, ein Wortspiel aus den Nachnamen der beiden Regierungschefs. Das seit Jahren kursierende Meme Melody stellt scherzhaft eine Liebesgeschichte zwischen den beiden Politikern dar. Auf Social Media gehen Videos, in denen sie das Thema aufgreifen, immer wieder viral.
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20: Ein paar Baustellen im Land sorgen immer wieder für Verzögerungen heute. Wir starten auf der A13 Brenner Autobahn. Brenner Richtung Innsbruck, vor der Baustelle auf der Luigbrücke gibt es Überlastung und ein Plus von 5 Minuten. Staut sich aber auch schon auf der italienischen A22. Die Einreise nach Tirol verzögert sich aktuell um bis zu 25 Minuten. Weiter ins Außerfern, B179 Fernpaarstraße zwischen Nassereth Nord und Nassereth Süd wird heute ebenfalls gearbeitet und es gibt hier wechselseitige Anhaltungen. Aktuell dauert es in Fahrtrichtung Holzleiten 5 Minuten länger. Und auf der B170 Brixentalstraße gibt es eine Baustelle zwischen Kirchberg und Kitzbühel Höhe Klausen. Hier werdet ihr ebenfalls wechselseitig angehalten. In beiden Richtungen kann es hier immer wieder bis zu 20 Minuten länger dauern. Die Baustelle geht heute noch bis 17 Uhr. Und es wird auch fleißig geblitzt heute. Die neuesten Blitzer für ganz Tirol wie immer nur bei uns auf Live-Radio und zwar auf der A12 Inntal-Autobahn Innsbruck Richtung Kufstein, Höhe Sautrog, also zwischen Hall und Wattens wird geblitzt. Danke Dani für die Info. Eure Staus und Blitzer könnt ihr ebenfalls jederzeit gerne melden unter 0512 20 80 85. Dankeschön und gute Fahrt. Mhm.
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21: Gleich zerreißt es uns unser 90er-Jahre-Nostalgieherz. Welche Kultband in Bühnenpension geht? Das und noch viel mehr in dieser halben Stunde hier bei Kaufis Rush Hour. 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

0: Das ist richtig schön. Der Sommer kommt am Pfingstwochenende mit bis zu 30 Grad. Also der erste kleine Zuwarmi rollt auf uns zu. Was macht denn Tirol an diesem 30 Grad Wochenende? Hab mich mal in Wörgl in der Bahnhofstraße umgehört.
1: Ja, halt Pfingstfest, gell, so ein bisschen, ja.
2: Nicht viel? Ich weiß es nicht, im Garten sein wahrscheinlich. Bei der Umstellung vom Kalt zu dem Heißen nachher passt mir auch nicht so gut.
0: Also direkt von der Winterjacke im Bikini rein jetzt, gell?
2: Genau so ist das aber. Jetzt habe ich gut gehört, Pfingstmontag, 31, 32 Grad.
0: Wo war der Frühling, oder?
2: Ja, fragen wir uns.
0: 30 Grad am Pfingstwochenende, was machst du Cooles?
3: Schwimmen, wenn es 30 Grad ist, schwimmen. Dann am Wochenende vielleicht mit den Freunden feiern gehen. Und ja, was soll man sonst machen?
0: Gut einschmieren, oder?
3: Ja, natürlich, sicher. Damit man halt keinen Sonnenbrand bekommt. Sonnenbrand ist ja das Schlimmste, was man haben kann, gefühlt bei 30 Grad. Man will nur chillen.
0: Klingt noch am feinen Wochenende.
3: Ja, ja.
0: Dann schönes Wochenende.
3: Ah, danke, ebenfalls.
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0: Eine Band, die wir alle richtig gut kennen, verabschiedet sich jetzt also von der Bühne.
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0: Aqua beendet die Live-Karriere. Die dänisch-norwegische Kultband Aqua hört mit Konzerten auf, wie sie mitteilen. Bekannt geworden sind sie ja weltweit mit ihrem Mega-Hit Barbie Girl. Aber die gute Nachricht, ganz verschwinden wollen sie nicht. Es soll dann in 2 Jahren in Kopenhagen ein eigenes Aqua-Musical geben. Alles klar. Herrlich, oder? Barbie Girl, da können wir alle mitsingen. Wer da nicht mitsingen kann, hat keine schöne Kindheit gehabt. Übrigens aus dem Jahr 1997. Wahnsinn, oder? Das Lied lebt jetzt schon seit fast 30 Jahren gratis in unser allen Köpfen. Die Band geht aber jetzt in Pension, aber keine Sorge, der Ohrwurm nicht.

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16: Mit Andi Laich. In Baumkirchen hat ein betrunkener Autofahrer eine Spur der Verwüstung hinterlassen. Gestern Abend rammt ein Auto einen abgestellten LKW, 2 Verkehrszeichen, eine Hausmauer und Zäune. Die Polizei kommt dem Lenker dann wenig später auf die Spur. Gegen 10:30 halten die Beamten das stark beschädigte Auto an und kontrollieren den Lenker. Wie sich zeigt, ist er stark betrunken. Von den Unfällen will er gar nichts bemerkt haben. Mittlere Panik herrscht bei unseren Nachbarn in Deutschland wegen der Brennersperre nächste Woche am 30. Mai. Auch in Italien wächst die Nervosität wegen der Verkehrslage. Tirol-Reporterin Beate Lehner.
17: Es gibt keine Ausweichmöglichkeiten, warnt das Auswärtige Amt in Deutschland und hat die Reise- und Sicherheitshinweise für Österreich verschärft. Der Autofahrerclub ADAC spricht sogar von einer mittleren Panik. Reisende würden normalerweise zwar gut auf die Warnungen reagieren, trotzdem rechnet der ADAC mit Staus quer durch Tirol bis nach Bayern. Auch Südtirol reagiert, der Verkehr wird während der Sperre bei Sterzing abgeleitet.
16: Und hohe Auszeichnung für den Tiroler Autor Norbert Gstrein. Er bekommt den Siegfried-Lenz-Preis. Die Auszeichnung ist mit 50.000 Euro dotiert und zählt zu den wichtigsten Literaturpreisen im deutschsprachigen Raum. Feierlich vergeben wird der Preis im September. 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
18: Mit Laura Schön. Und wir starten wieder auf der A13 Brenner Autobahn Innsbruck Richtung Brenner. Zwischen Innsbruck Süd und der Europabrücke gibt es aktuell leichte Überlastung und ein Plus von 5 bis 10 Minuten. In der Gegenrichtung Brenner Richtung Innsbruck staut es sich zwischen der Grenze und der Lueckbrücke. Hier ein Plus von 5 Minuten aktuell. Auf der italienischen A22 staut es sich aber ebenfalls. Die Einreise nach Tirol verzögert sich aktuell um ca. 20 Minuten. Weiter auf die B170 Brixentalstraße. Es gibt heute eine Baustelle zwischen Kirchberg und Kitzbühel. Höhe Klausen gibt es eine wechselseitige Anhaltung daher. In beiden Richtungen kann es immer wieder bis zu 20 Minuten länger dauern. Die Baustelle geht heute noch bis ca. 17 Uhr. Weiter auf die B179 Fernpassstraße. Zwischen Nassereit Nord und Nassereit Süd wird heute ebenfalls gearbeitet und auch hier werdet ihr wechselseitig angehalten. Aktuell dauert es in beiden Fahrtrichtungen bis zu 5 Minuten länger. Und schön langsam geht's los im Feierabendverkehr. Den spüren wir jetzt in den Stadtgebieten von Innsbruck und Hall. An den üblichen Staupunkten bitte jeweils 5 bis 10 Minuten mehr einplanen. Wenn ihr sonst noch was seht, Staus oder Blitzer, gerne melden unter 0512 20 80 85.
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0: me. Happy Birthday noch ganz schnell nachträglich. Sängerin Cher ist gestern 80 Jahre alt geworden. Also Teile von ihr, die Anbauteile aus Plastik, sind natürlich ein bisschen jünger. Aber der Rest ist 80 geworden. Und ihr entscheidet, wie immer, zu welchem ihrer Songs wir heute um 18 Uhr dann gleich Richtung Feierabend starten. Ihr seid die Musikchefs bei
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0: Und das ist ja unglaublich bei Cher. Die hat in 7 Jahrzehnten Hits geschafft. Also das haben nur, glaube ich, ganz, ganz wenige Künstlerinnen geschafft. Was darf sein? Entweder der charmante Filmohrwurm aus den 90ern. Der Schub-Schub-Song. Oder noch der riesige Dance-Welt-Hit. Believe. Was darf sein? Jetzt voten liveradio.tirol/kaufis-rushhour. Welcher Share-Hit gewinnt? 18 Uhr, wissen wir mehr.

0: Das sorgt gerade bei Serienfans für Schnappatmung pur.
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0: Grey's Anatomy bekommt jetzt ein Spin-off. Ja, die Kultserie rund um Meredith Grey soll jetzt erweitert werden. Die Serie spielt offenbar in einem kleinen Krankenhaus im ländlichen Texas. Sind wir schon gespannt. 23 Staffeln reichen offenbar immer noch nicht. Grey's Anatomy läuft, glaube ich, mittlerweile länger als manche Beziehungen. Nicht schlecht. Die Serie produziert gefühlt mehr Drama als ein kompletter Familienchat. Bin gespannt, was dann alles auf uns zukommt. Und ganz ehrlich, ich glaube, die Serie wird wahrscheinlich noch laufen, wenn wir alle in Pension sind. Lelia.

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15: Schönen Donnerstag, hier ist das Tirolwetter bei Live-Radio mit Laura Schön. Bei aktuell 22 Grad in Innsbruck, 23 in Ötz und sogar 24 Grad in Lienz startet ihr jetzt langsam aus dem Büro. Dazu auch die Sonnenbrille parat halten. Nach wie vor gibt es einen freundlichen Sonne-Wolken-Mix und da tut sich heute auch nicht mehr viel. Die Live-Radio-Wochenendforscher zeigt, das Pfingstwochenende bringt dann Badewetter mit. Zum Start gibt es morgen Freitag schon bis zu 28 Grad und viel Sonne. Samstag, Sonntag und Montag dann stellenweise sogar bis zu 30 Grad möglich. Zur Sonne mischen sich dabei nur ein paar harmlose Wolken dazu.
16: Herrlich, der Nachmittag läuft schon auf Hochtouren. Die Motivation vielleicht nicht mehr ganz, aber gleich gibt's wieder gute Musik und gute Laune. Zuvor noch alles, was wichtig ist. Die Schlagzeilen um 5 vor 4.
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18: Mit Michael Schäder. Pfingsten steht vor der Tür und das nutzen viele Österreicherinnen und Österreicher für einen Kurztrip. Die Mehrheit bleibt im eigenen Land, zeigt das aktuelle Urlaubsradar der Hotelvereinigung, sagt Sprecher Oliver Schenk.
19: Prinzipiell hat jeder Dritte vor zu verreisen. Besonders beliebt in Österreich ist die Steiermark, Salzburg, Kärnten und Oberösterreich.
18: Gebucht wird, wie schon in den vergangenen Jahren, sehr kurzfristig und spontan, je nach Wetter und Hotel angeboten. Etwa ein Drittel fährt über Pfingsten auch ins Ausland. Besonders reiselustig sind übrigens die 15- bis 29-Jährigen. Die Mehrwertsteuer auf Grundnahrungsmittel wird halbiert. Das hat die Koalition heute im Nationalrat beschlossen. Produkte wie Eier und Mehl, aber auch viele Obst- und Gemüsesorten sollen dadurch billiger werden. Ein wichtiger Schritt, um die hohe Inflation zu bekämpfen, heißt es von der Koalition. FPÖ und Grüne haben dagegen gestimmt. Im Berufungsprozess um den Absturz eines Air France-Flugs von Rio de Janeiro nach Paris im Jahr 2009 mit über 200 Toten haben die Richter die Airline und den Flugzeugbauer Airbus schuldig gesprochen. Das Berufungsgericht in Paris verurteilte beide Unternehmen wegen fahrlässiger Tötung und hat eine Geldstrafe von jeweils 225.000 Euro verhängt. Bei dem Absturz sind damals auch viele Deutsche und eine Österreicherin ums Leben gekommen. In genau 3 Wochen startet die Fußball-WM in den USA, Kanada und Mexiko. Die große Mehrheit der Menschen in Mexiko wird sich die Fußball-WM im eigenen Land aber nicht leisten können. Bei einem Mindestlohn von umgerechnet 515 Euro und durchschnittlichen Ticketpreisen von 900 Euro sei ein Matchbesuch für maximal 5% der Bevölkerung leistbar, heißt es von mexikanischen Menschenrechtsanwälten.
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15: Nach wie vor einiges los auf der A13 Brenner Autobahn, Innsbruck Richtung Brenner. Zwischen Innsbruck Süd und der Europabrücke dauert es aktuell bis zu 10 Minuten länger. In der Gegenrichtung Brenner Richtung Innsbruck ab der Grenze bis zur Lueckbrücke ein Plus von 5 Minuten. Staut sich aber ordentlich auf der italienischen Seite auf der A22. Die Einreise nach Tirol verzögert sich aktuell um eine halbe Stunde. Auf der B170 Brixentalstraße im Unterland gibt es heute eine Baustelle und zwar zwischen Kirchberg und Kitzbühel Höhe Klausen. Hier werdet ihr immer wieder wechselseitig angehalten. In beiden Richtungen kann es bis zu 20 Minuten länger dauern. Die Baustelle geht heute noch bis 17 Uhr. Und den Feierabendverkehr spüren wir jetzt ebenfalls in den Stadtgebieten von Innsbruck und Hall. An den üblichen Staupunkten bitte jeweils 5 bis 10 Minuten mehr einplanen. Wenn ihr sonst noch was habt, Staus oder Blitzer, gerne an uns melden unter 0512 20 80 85. Mhm.
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16: Das ist wirklich Comedy pur. Da ruft ein Mann die Polizei wegen Einbrecherinnen und am Ende stehen dort... Es ist unglaublich. Hört sie gleich in 5 Minuten.

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0: Also da dürften Polizeibeamte am Einsatzort kurz mal ziemlich verwirrt gewesen sein.
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0: In Deutschland hat ein Mann die Polizei gerufen, weil offenbar zwei Frauen versucht haben, in sein Haus einzudringen. Die Polizei ist dann vor Ort und stellt dann fest, es sind gar keine Frauen, sondern zwei Pfaue. Die Tiere wollten offenbar ins Haus spazieren und irgendwo bei der Alarmierung, wahrscheinlich am Telefonat, statt Frauen irgendwie Pfaue dann fehlgeleitet worden. Also Missverständnis. Wobei Frauen schreien auch ähnlich wahrscheinlich wie zwei Pfaue. Aber immerhin, glaube ich, die Täter waren dann leicht zu erkennen und zu finden. Ja. Aber ich bin gespannt. Ich würde mal so gern den Polizeieinsatzbericht durchlesen, oder? Ich glaube, der liest sich vermutlich sensationell.

0: Es ist unglaublich. Sängerin Cher hat gestern ihren 80. Geburtstag gefeiert. Und man sagt ja immer, dass drei Lebewesen es gibt, die einen Atomkrieg überleben könnten. Kakerlaken, Rechtsanwälte und Cher. Wobei, bei den Kakerlaken bin ich ganz so sicher. Aber es ist unglaublich, was die geschafft hat, oder? In ihrem Leben. Sängerin, Schauspielerin, Pop-Ikone und wahrscheinlich die einzige Person, die jede Frisur der letzten 60 Jahre getragen haben. Es ist unglaublich. Und ihr entscheidet, zu welchem Cher-Song wir dann gleich um 18 Uhr alle gemeinsam nach Hause fahren.
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0: Entweder der Gute-Laune-Klassiker. Schub-Schub-Song oder der Song, der Ende der 90er überall gelaufen ist. Believe. Jetzt mitvoten, liveradio.tirol/Kaufis Rush Hour. Welcher Song ist euer Favorit heute als Kaufis Geheimsong des Tages?
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10: 5:30.
11: Hier ist das Tirolwetter bei Live Radio mit Laura Schön. Und mit Sonne, Wolken und leichtem Wind geht's in Richtung Feierabend. Die Jacke braucht's aktuell auch nicht. Wir messen immer noch fein warme 21 Grad in Kufstein, 22 in Innsbruck und 23 in Lienz. Das Pfingstwochenende steht dann unter dem Motto Outdoor-Programm. Das zeigt die Live Radio Wochenendvorschau. Egal ob im Schwimmbad oder auch bei der Bergtour. Ab morgen Freitag gibt's viel Sonne und auch immer wärmere Temperaturen. Bis zu 30 Grad werden es bis zum Montag. Auf ca. 2000 Metern Höhe hat es dabei rund 17 Grad.
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13: Mit Andi Laich. Der Frühsommer kommt am verlängerten Pfingstwochenende zurück und damit auch viele Gäste in den Tiroler Freibädern. Nachdem die vergangenen Tage eher durchwachsen waren, ist die Vorfreude bei den Bäderbetreibern jetzt groß. So wie auch die Erwartungen an den Sommer generell, nachdem letztes Jahr vor allem der Juli eher schlecht war. Journalisten und Medienpersönlichkeiten aus ganz Österreich und darüber hinaus treffen und unterhalten sich heute in Seefeld. Dort läuft der europäische Mediengipfel. Eines der großen Themen ist die Bedeutung der Medien für die Gesellschaft, sagt Moser-Holding-Chefin Silvia Lieb.
14: Dieser Sondermediengipfel in Tirol setzt ein starkes Zeichen, wie wichtig vielfältige, unabhängige Medien für unser Land sind. Verbunden natürlich mit der Medienvielfalt, mit der Meinungsvielfalt. Und wir freuen uns natürlich als Tiroler Medien und Unternehmen, ganz besonders, dass es in Tirol stattfindet.
13: Am Mediengipfel gibt es eine Reihe an Vorträgen zur Zukunft des Journalismus. Zum Abschluss gibt es am Abend noch einen großen Empfang. Und die Stadt Schwarz darf sich jetzt kulturfreundliche Gemeinde nennen. Das Land hat dafür jetzt erstmals einen Preis vergeben. Schwarz bekommt den Preis dieses Jahr, weil der Kulturbereich in der Stadt sehr breit aufgestellt ist und auch umfassend gefördert wird. Der Preis ist mit 5.000 Euro dotiert. 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
11: Wir starten wieder auf der A13 Brenner Autobahn, Brenner Richtung Innsbruck. Vor der Baustelle auf der Luigbrücke dauert es aktuell noch 5 Minuten länger wegen Überlastung. Staut sich aber auch schon auf der italienischen Seite. Auf der A22 dauert die Einreise nach Tirol aktuell noch 10 Minuten länger. Auf der BR170 Brixentalstraße gibt es heute noch bis 17 Uhr eine Baustelle, und zwar zwischen Kirchberg und Kitzbühel Höhe Klausen. Hier werdet ihr immer wieder wechselseitig angehalten. Es kann in beiden Richtungen noch bis zu 20 Minuten länger dauern. Den Feierabendverkehr spüren wir jetzt in den Stadtgebieten bzw. den Zentren von Innsbruck, Hall, Wörgl und Kufstein. An den üblichen Staupunkten bitte jeweils 5 bis 10 Minuten mehr einplanen. Und heute bitte auch nicht zu schnell unterwegs sein. Die neuesten Blitzer für Tirol kommen wie immer direkt von euch. Live-Radio-Verkehrsmelder Martin hat einen auf der Völserstraße entdeckt.
15: 50 Meter vorm Labor Philadelphia, ein schwarzer Charan Richtung Fels raus.
11: Alles klar, danke Martin für die Info. Eure Straßen und Blitzer könnt ihr ebenfalls jederzeit gerne melden unter 0512 20 80 85. Danke und gute Fahrt.
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0: Wer heißt so schön, die besten Ideen entstehen immer beim Trinken am Abend. Gilt auch für Agathe Bauer. Reloaded. Laura aus der Live-Radio-Service-Redaktion, ist dir so ergangen? Eine deiner besten Freundinnen hat da was entdeckt.
1: Ganz genau, und zwar die Raffaela aus dem Stubaital.
0: Oh, schöne Grüße.
1: Ganz liebe Grüße gehen raus. Sie wollte nur nicht selber anrufen, deswegen spielen wir es jetzt über mich.
0: Okay.
1: Und zwar geht's ums Lied Hard Out Here von Lily Allen.
0: Oh, schöner Song. Mhm. Klingt so. Okay, und wo ist da die deutsche Stelle?
1: Bei Sekunde 42 gibt es ein Part, da verstehen wir Forget Your Busen.
0: Bitte was?
1: Forget Your Busen.
0: Forget Your Busen.
1: Ganz genau.
0: Entschuldigung, seit dem Kindergarten muss ich da lachen.
1: Ja, ja, verstehe okay, ich schon.
0: So, bitteschön, Forget Your Busen. I'll go ahead and say the man in way.
1: Forget Your Busen. Eindeutig, oder? Eindeutig.
0: Forget Your Busen. Ja, eindeutig. So, noch einmal, Achtung, da jetzt. Forget Your Busen. Jesus, sehr gut. Danke dir, Laura.
1: Sehr gerne,
0: bitte
1: immer wieder.
0: Am langen Pfingstwochenende viel trinken.
1: Ja, wunderbar, mach mal. Haben wir vor.
0: Und wenn auch hier lustige Sachen raushört aus Songs, gebt Bescheid, liveradio.tirol/kauffeesrusher. Denn am Dienstag nach dem langen Wochenende heißt es wieder.
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0: 16.44 Uhr, hier ist eure Wissenschaftssendung am Nachmittag.
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0: Forscher finden ein uraltes Notizbuch. Ihr werdet nicht glauben, wo, und zwar am Boden einer mittelalterlichen Toilette. Super, also die Archäologen haben wahrscheinlich keinen angenehmen Arbeitstag gehabt, wenn sie in einer Toilette gegraben haben. Aber immerhin, ein cooles Buch gefunden. Das ist rund 700 bis 800 Jahre alt, teilweise aus Wachs gefertigt. Und die Schrift konnte man damals einfach wieder glatt streichen. Also es war so ein Notizbuch zum mehrmals verwenden. Und offenbar ist dann das gute Notizbuch irgendwann im Klo gelandet und blieb dort erstaunlich gut erhalten. Vielleicht war es auch so ein Klo-Tagebuch, oder? Ihr wisst schon, wo man so lustige Sprüche reinkritzeln kann, wie, ja, hier sitzt der König auf seinem Thron, oder tritt näher ran, er ist kürzer als du denkst, also, ja. Wirklich ein Griff ins Klo gewesen, mit historischem Wert. Andere finden Goldschätze, die Forscher alte WC-Notizen ist auch schön. Baby,

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10: Schönen Donnerstag, hier ist das Tirolwetter bei Live-Radio mit Laura Schön. Heute nach der Arbeit könnt ihr schon mal das Radl fürs Wochenende fit machen. Aktuell gibt's noch einiges an Sonne und auch warme Temperaturen. 22 Grad sind's jetzt noch in Innsbruck und noch 23 in Landeck oder auch in Lienz. Im Laufe der Nacht klart's dann heute auch immer mehr auf. Die Live-Radio-Wochenendvorschau zeigt, ab morgen, Freitag, lässt's die Sonne dann so richtig krachen und dabei wird's auch täglich wärmer. Morgen schon bis zu 28 Grad und ab Samstag bis Montag dann sogar bis zu 30 Grad möglich. Also auch bitte die Badesachen bereit machen.
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12: Schönen Donnerstag, es ist 5 vor 5.
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14: Mit Michael Scheder. Milch, Joghurt, Eier, Brot, Früchte. Grundnahrungsmittel sollen ab Juli billiger werden. Die Mehrwertsteuer wird halbiert, um die hohe Inflation zu bekämpfen. Dafür hat die Regierung heute im Nationalrat grünes Licht gegeben. Finanzstaatssekretärin Barbara Aibinger-Miedl geht davon aus, dass sich Haushalte dadurch rund 100 Euro im Jahr ersparen.
15: Wir haben bei der Zusammenstellung dieser Grundnahrungsmittel vor allem zwei Punkte beachtet. Wir haben darauf geachtet, dass es sich sehr stark um regionale Lebensmittel handelt. Also dass es um Lebensmittel geht, die zu einem großen Anteil gerade in Österreich produziert werden.
14: FPÖ und Grüne haben dagegen gestimmt, letztere, weil vor allem Gutverdiener davon profitieren würden, wie es heißt. Die Freiheitlichen haben rechtliche Zweifel und kritisieren auch die Produktauswahl. Rund ein Drittel der Österreicherinnen und Österreicher wollen zu Pfingsten verreisen. Jeder Fünfte ist noch unentschlossen. Das zeigt das Urlaubsradar der Hotelvereinigung. Die Autofahrerclubs rechnen mit einem extrem starken Reisewochenende und mahnen zur Geduld. Schon ab morgen Mittag wird viel los sein auf den Straßen von Norden in den Süden. In mehreren deutschen Bundesländern starten die Pfingstferien. Nach dem dramatischen Hauseinsturz in der sächsischen Stadt Görlitz im Osten Deutschlands ist in den Trümmern heute eine zweite Leiche gefunden worden. Es handelt sich um eine vermisste 26-jährige Rumänin, sagt die Polizei. Schon in der Nacht haben die Suchtrupps eine Leiche geborgen. Nach einem dritten Vermissten wird noch gesucht. Das ist ein neuer Tagesrekord. Auf der nepalesischen Seite des Mount Everest haben an einem Tag fast 270 Kletterer den Gipfel des höchsten Berges der Welt erreicht. Wegen des Andrangs war die Route auf den letzten Metern völlig überfüllt. Bilder von Menschenschlangen in Richtung Gipfel gibt es mittlerweile regelmäßig.
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10: Nach wie vor ist ein bisschen was los auf der A13 Brenner-Autobahn, Brenner Richtung Innsbruck, und zwar zwischen der italienischen Grenze und der Baustelle auf der Luegbrücke. Dauert es jetzt noch 5 Minuten länger. Auf italienischer Seite dauert die Einreise nach Tirol aktuell noch 10 Minuten länger. Auf der B170 Brixentalstraße, die Baustelle zwischen Kirchberg und Kitzbühel Höhe Klausen, sollte in den nächsten Minuten aufgehen. Aktuell gibt es noch wechselseitige Anhaltungen und ein paar Minuten Wartezeit. Noch der Blick zum Feierabendverkehr, den spüren wir noch in den Stadtgebieten bzw. den Zentren von Innsbruck, Hall, Wörgl und Kufstein. An den üblichen Staupunkten bitte jeweils 5 bis 10 Minuten mehr einplanen. Wenn ihr sonst noch was habt, Staus oder Blitzer, gerne an uns melden unter 0512 20 80 85.
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12: 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Und ganz wichtig auch die 4 Codewörter der Woche merken, die ihr immer um Punkt 17 Uhr hört. Außer gestern. Ich muss mich bei euch noch entschuldigen, es tut mir leid. Hab gestern ganz vergessen, das Codewort des Tages durchzusagen.
10: Ja, du warst eingespannt.
12: Ja, Bergdoktor hat mich ganz nervös gemacht. Deswegen gibt es heute die 2 Codewörter, einmal für gestern, einmal für heute. Also gestern war Fleisch, heute Soßen.
10: Soßen.
12: Fleisch, Soßen.
10: Es rundet die Grillage ab.
12: Genau, also mit Cocktailgläser und Grillzange wäre es jetzt die perfekte Grillerei eigentlich.
10: Ganz genau.
12: Ja. Also, Daumen sind gedrückt, dass morgen um 7 euer Name kommt. Dann sagt sie einfach diese 4 Wörter und dann geht's zum Shoppen. Fisch.

0: Kurz nach 17 Uhr heißt, der Arbeitstag ist langsam vorbei. Aber die wichtigste Frage des Tages kommt jetzt wieder hier bei Live Radio. Nämlich im Namen aller Männer. Schatzi, wie war dein Tag? Heidi aus Reute.
1: Mein Tag war heute ziemlich relativ gechillt.
0: Oh,
1: ja.
0: Wie das?
1: Also in der Früh habe ich mit der Physio angefangen. Und danach war ich in Imst zum Shoppen. Und mein Mann hat derweil unser Auto aus der Werkstatt aus Lengenfeld geholt.
0: Wow.
1: Und jetzt bin ich mit meiner Tochter beim Tanzunterricht.
0: Das ist aber cool, du machst mit der Tochter Tanzunterricht.
1: Ja, ich sitze halt nur dabei, weil sie dann wieder gleich heim muss und gleich weiter, weil er hat ja auch Nachmittagsschule, wir sind da sehr knapp geblockt.
0: Ah, okay, du bist nur Chauffeur-Service quasi.
1: Genau, Mama Taxi.
0: Aber noch, du tanzt auch mit?
1: Nein, ich bin Mama Taxi.
0: Ah, was tanzt die Tochter? Ballett oder was macht sie cooles?
1: Hip-Hop.
0: Das heißt, euer Boden daheim ist schön sauber, weil sie immer herumwischt?
1: Der schafft sie nicht. Wir haben einen Hund.
0: Okay. Schöne Grüße an die Tochter. Und wenn der wieder mal fad ist, wenn du irgendwo sitzt beim Tanzunterricht, dann kannst du jederzeit bei mir anrufen.
1: Mach.
0: Weil du weißt ja, wer ist immer für dich da?
1: Kaufe, das ist doch klar.
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0: König Charles ist tot. Das sorgt gerade für ordentlich Kopfschütteln in Großbritannien. Einem Radiosender ist es passiert, der hat versehentlich den Tod von König Charles gemeldet.
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0: Grund war ein Computerfehler im Radiostudio. Tatsächlich geht's König Charles bestens. Der ist gerade auf einem Termin in Nordirland unterwegs. Stelle ich mir irgendwie dann awkward vor, wenn sich der Radiosender jetzt beim König entschuldigen muss. Ja, hoppala, versehentlich ist was passiert. Die Todesmeldung ist rausgerutscht. Ja. Und natürlich auch für König Charles muss das kurios sein. Charles sitzt in Nordirland und hört plötzlich im Radio, dass er tot ist.

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17: Kurz vor 5:30, hier ist das Tirolwetter bei Live-Radio mit Laura Schön. Alle, die heute ein bisschen länger arbeiten müssen, kein Problem, die Sonne begleitet uns heute noch bis zum Sonnenuntergang um 9:10. Und auch die letzten Wolken lockern dann im Laufe der Nacht noch auf. Dazu geht es von aktuell noch warmen 19 Grad in Kitzbühel oder auch in Reutte zum Beispiel und sogar noch 22 Grad in Innsbruck. Im Laufe der Nacht runter auf Tiefstwerte zwischen 10 und 6 Grad. Die Live-Radio-Vorschau aufs lange Wochenende. Ab morgen setzt sich dann ein Hoch durch. Es wird richtig schön sonnig und von Tag zu Tag auch immer wärmer. Am Sonntag können es eventuell sogar bis zu 30 Grad werden. Vereinzelte gewitterige Schauer gibt es dabei am ehesten am Samstagnachmittag.
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18: Mit Andi Laich. Innsbruck ist Spitzenreiter und zwar was die Mieten in den Landeshauptstädten betrifft. Wie eine Analyse der Plattform ImmoScout24 zeigt, holen andere Städte aber auf. Tirol-Reporterin Beate Lehner.
19: Die Plattform hat sich über 35.000 Wohnungsinserate in ganz Österreich angeschaut. Demnach werden Mietwohnungen in Innsbruck derzeit im Schnitt für 24,23 Euro pro Quadratmeter angeboten. Minimal weniger als im Jahr davor. Teure Städte wie Innsbruck würden sich auf hohem Level einpendeln, heißt es von ImmoScout24. Städte wie Graz und Klagenfurt würden aufholen. Dort liegen die Mietpreise aber trotz Plus immer noch weit unter den Tiroler Mieten.
18: Dicke Luft zwischen Tirol und Wien. Hintergrund ist der Ausbau der Unterinntalbahn. Der zweite Abschnitt zwischen Radfeld und Kufstein droht sich weiter zu verzögern. Das Verkehrsministerium könnte den Bau verschieben, um zu sparen, weil sich der Zulauf in Deutschland ohnehin verzögert. Das sorgt für scharfe Kritik aus der Tiroler Landespolitik. Eine Verschiebung sei eine Bankrotterklärung in der Transitpolitik. Und an der rundum erneuerten Steinbrücke in Schwarz gibt es jetzt auch eine neue Pegelmessstelle. In Schwarz wird der Pegel des Inns seit dem Jahr 1844 durchgehend gemessen. Während des Neubaus der Steinbrücke hat es an der Barbara-Brücke eine Ersatzmessstelle gegeben. Jetzt ist an der Steinbrücke eine topmoderne neue Messstelle in Betrieb gegangen. 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
17: Soeben reingekommen, ein defektes Fahrzeug steht auf der BR-179 Fernpassstraße Nassereit in Richtung Reutte und zwar zwischen dem Fernsteinsee und dem Fernpass. Polizei ist vor Ort und regelt den Verkehr, rechnet aber trotzdem in beiden Richtungen mit leichten Verzögerungen. Und der Feierabendverkehr beruhigt sich schön langsam. Nur in den Stadtgebieten von Innsbruck, Hall und Wörgl spüren wir ihn noch an den üblichen Staupunkten. Bitte jeweils 5 bis 10 Minuten mehr einplanen. Und die neuesten Blitzer gibt es noch bei uns, wie immer nur bei uns auf Live-Radio. Im Stadtgebiet von Innsbruck vor der Autobahnauffahrt Innsbruck-Ost wird beim Dez bei der Eni-Tankstelle stadtauswärts geblitzt. Danke Martin fürs Bescheid sagen. Wenn ihr auch noch was seht, Staus oder Blitzer, gerne melden unter 0512 20 80 85.
20: Was machst du so? Das ist das Geräusch für alle, die schon reingefahren sind. Ja. Zum Beispiel der Kaufhörer mit einem Strafzettel bekommen. Ja, bin 6 km/h zu viel in der 50er. Das ist doch das Salz.
17: Das ist bitter.
20: Das ist das Papier nicht wert.
17: Das ist eigentlich nur Toleranzgrenze. Ah.
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17: Toleranzgrenze. Ah.
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Happy Birthday! Sängerin Cher ist gestern 80 geworden und unfassbar, oder? Die hat ja alles auch miterlebt. Vinyl, Kassetten, CDs, Streaming und sie war immer irgendwie da. Und selbst

0: selbst mit 80 hat sie immer noch vor kurzem Welttourneen gespielt. Das ist unglaublich. Ihr entscheidet heute, zu welchem Cher-Song wir dann gleich in 24 Minuten nach Hause fahren. Hier bei
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0: Entweder der romantische 90er-Hit, Schub Schub Song oder die absolute Pop-Hymne. Letzte Chance zu voten, liveradio.tirol/kaufis/rushhour. 18 Uhr gibt es dann gleich das Segment.

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2: Das?
3: Ja.
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3: Ja.
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14: Feinen Donnerstagabend, hier ist das Tirolwetter bei Live Radio mit Laura Schön. 22 Grad gibt's jetzt noch beim Aperol trinken oder beim Asphaltsitzen am Marktplatz in Innsbruck. 20 sind's noch in Wens oder auch in Erl. Sonnig und warm klingt der Tag aus und das ist auch schon mal ein kleiner Vorgeschmack auf das, was am verlängerten Pfingstwochenende kommt. Die Live Radio Wochenendvorschau zeigt, der Sommer klopft an. Von morgen bis Dienstag gibt's richtig viel Sonne und die Temperaturen steigern sich dabei täglich. Freitag 28, Samstag 29, Sonntag 30, Montag 31 und Dienstag sogar bis zu 32 Grad
15: Mittwoch
14: maximal.
15: Dann 46 Grad.
14: Schauen wir mal. Die Gewittergefahr bleibt dabei auch sehr gering.
15: Sehr schön.
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15: 5 vor 6.
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18: Mit Michael Scheder. Etwa 100 Euro im Jahr sollen sich die Haushalte in Österreich durch günstigere Grundnahrungsmittel ab Juli sparen. Dann wird die Mehrwertsteuer auf Brot, Eier oder auch Gemüse- und Obstsorten halbiert, beschlossen heute von der Regierung im Nationalrat. Die Grünen haben dagegen gestimmt, weil hauptsächlich Gutverdiener profitieren würden, sagt Abgeordneter Jakob Schwarz.
1: Die einen kaufen die Kaisersemmel beim Discounter um 25 Cent. Logischerweise kriegen die weniger Unterstützung dann als die, die die Premium-Semmeln bei einer Filiale beim Premium-Bäcker in Wien kaufen um 1,5 Euro. Um 6-mal mehr kriegst du für die schicke Semmel vom Finanzminister an Unterstützung, als wenn du die Discounter-Semmel kaufst. Nicht gut.
18: Ein Nein ist auch von der FPÖ gekommen. Die Freiheitlichen haben rechtliche Zweifel und kritisieren auch die Produktauswahl. Angesichts des langwierigen EU-Beitrittsprozesses hat der deutsche Kanzler Friedrich Merz eine Art vorübergehende Teilmitgliedschaft der Ukraine ins Spiel gebracht. Ihm schwebt vor, dass Kiew etwa an Treffen des EU-Rates teilnehmen kann, aber ohne Stimmrecht. SPÖ-EU-Delegationsleiter Andreas Schieder steht dem Vorschlag kritisch gegenüber. Nachdem eine Frau aus Frankreich ihre beiden kleinen Söhne in Portugal an einer Landstraße einfach ausgesetzt hat, ermittelt jetzt die Staatsanwaltschaft gegen die 41-Jährige. Sie ist spurlos verschwunden, nach ihr wird gesucht. Vom Vater der Kinder lebt sie getrennt, er hat Anzeige wegen Kindesentzugs erstattet. Die beiden Buben im Alter von 3 und 5 Jahren wurden der französischen Botschaft übergeben. Sie sollen demnächst bei Angehörigen unterkommen. Immer mehr Menschen in Europa stecken sich mit Geschlechtskrankheiten an. Die EU-Gesundheitsbehörde meldet einen neuen Höchststand bei den Fallzahlen. Betroffen sind vor allem jüngere Menschen. Ein Beispiel: bei Gonorrhoe, auch bekannt als Tripper, haben sich die Infektionszahlen seit 2015 auf mehr als 100.000 vervierfacht.
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14: Wir schauen gleich wieder ins Außerfern. Aufgrund eines defekten Fahrzeugs auf der B179 Fernpassstraße in Fahrtrichtung Reute, und zwar zwischen dem Fernsteinsee und dem Fernpass, regelt die Polizei in diesem Bereich aktuell den Verkehr, rechnet mit leichten Verzögerungen. Weiter auf die A13 Brennerautobahn, Brenner Richtung Innsbruck. Vor der Baustelle auf der Luegbrücke gibt es noch leichte Überlastung und ein Plus von 5 Minuten. Staut sich auch noch auf der italienischen A22. Die Einreise nach Tirol verzögert sich noch um circa 10 Minuten. Und der Feierabendverkehr beruhigt sich immer mehr. Nur in Innsbruck am Südring oder auch in Hall rund um den unteren Stadtplatz dauert es noch ein paar Minuten länger. Solltet ihr sonst noch was sehen, Staus oder Blitzer, gerne melden unter 0512 20 80 85. Danke und gute Weiterfahrt.
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2: Sängerin Cher ist gestern 80 Jahre alt geworden. Also die Teile von ihr, muss ich mal dazu sagen, die Anbauteile aus Plastik sind ja jünger. Was lachst du da? Das ist so.
14: Aber, ja,
2: aber sie schaut gut. Einfach nicht aus wie 80,
14: na,
2: oder?
14: Niemals, nie, niemals.
2: 40, 50, maximal.
14: Wahnsinn.
2: Maximal. Und ihr habt entschieden, zu welchem ihrer Songs zur Feier des Tages wir heute nach Hause fahren bei
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2: 66,666 periodisch Prozent. Wünschen sich diesen Song. Cher und Believe. Übrigens einer der ersten Songs überhaupt mit stark eingesetztem Autotune-Effekt. Kaufis Geheimsong des Tages am Donnerstag.

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1: Wochenausklang im Volkskunstmuseum. Im Zwei-Wochen-Rhythmus gibt's am Freitagnachmittag bei einem Glas Prosecco ein Überraschungsobjekt zu bestaunen. Morgen Freitag ab 16 Uhr. Anmeldungen unter kulturvermittlung@tiroler-landesmuseen.at. Heimspiel für die FC Wacker Damen am kommenden Sonntag gegen den LUV Graz. Anpfiff ist um 12 Uhr am Sportplatz Tivoli W1. 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
1: Kurz vor 5:30, hier ist das Tirolwetter bei Live-Radio mit Laura Schön. Und bei immer noch blauem Himmel und warmen Temperaturen gibt's jetzt am Abend bestes Wetter, um nochmals so richtig den Garten zu bessern. Das ist auch wirklich notwendig, denn das lange Wochenende wird richtig sommerlich heiß. Die Live-Radio-Wochenendvorschau zeigt, ab morgen Freitag lasst die Sonne dann so richtig krachen und dabei wird's auch täglich wärmer. Morgen schon bis zu 28 Grad und ab Samstag bis Montag dann sogar bis zu 30 Grad. Also auch die Badesachen bereit machen.
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2: Mit Andi Leich. In Baumkirchen hat ein Alkoholenker eine Spur der Verwüstung hinterlassen. Gestern Abend rammt ein Auto einen abgestellten LKW, zwei Verkehrszeichen, eine Hausmauer und Zäune. Die Polizei kommt dem Lenker dann wenig später auf die Spur. Gegen 10:30 halten die Beamten das stark beschädigte Auto an und kontrollieren den Fahrer. Wie sich zeigt, ist er stark betrunken. Von den Unfällen will er gar nichts bemerkt haben. Bei einem Brand in Innsbruck findet die Feuerwehr gestern Abend einen leblosen Mann. Für ihn kommt jede Hilfe zu spät. Ein Rauchmelder in der Wohnung in der Langstraße schlägt an. Die Berufsfeuerwehr muss die Wohnung aufbrechen und findet den 87-Jährigen am Boden. Die Einsatzkräfte versuchen noch, ihn wiederzubeleben. Allerdings ohne Erfolg. Jetzt muss geklärt werden, ob der Mann durch den Rauch umgekommen ist oder ob es schon vorher einen medizinischen Notfall gegeben hat. Und Tiroler Skilegenden haben Geld für den Skinachwuchs gesammelt. Beim Golfturnier Champions vor TSV sammeln Ex-Skistars wie Benny Reich oder Stefan Eberharter gemeinsam mit Sponsoren Geld für die Eltern von Nachwuchsathleten. Schon seit 2017. Die Eltern müssen nämlich nicht nur für die Ausrüstung viel Geld in die Hand nehmen, sagt Turnierinitiator André Arnold.
23: Dann kommt noch das Geld, was man anteilsmäßig an den Tiroler Skiverband zahlen muss für das Starten und für die Trainingskurse. Und das Geld probieren wir den Eltern so gut wie möglich zurückzuzahlen.
2: Heuer ist mit 106.000 Euro eine Rekordsumme zusammengekommen. 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
1: Sodala, nur einen kleinen Staupunkt gibt es jetzt noch am frühen Abend und zwar im Stadtgebiet von Innsbruck. Bei der Baustelle am Südring bei der Krassmeier-Kreuzung sind es noch 5 Minuten mehr in Fahrtrichtung Tivoli. Ansonsten aber läuft's. Wenn ihr noch was entdecken solltet, Staus oder Blitzer, gerne noch an uns melden unter 0512 20 80 85. Dankeschön und gute Weiterfahrt.
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0: Das ist richtig schön. Der Sommer kommt am Pfingstwochenende mit bis zu 30 Grad. Also der erste kleine Zuwarmi rollt auf uns zu. Was macht denn Tirol an diesem 30 Grad Wochenende? Hab mich mal in Wörgl in der Bahnhofstraße umgehört.
1: Ja, halt Pfingstfest, so ein bisschen, ja.
2: Nicht viel? Ich weiß es nicht, im Garten sei wahrscheinlich, bei der Umstellung vom Kalt zu dem Heißen nachher passt mir auch nicht gar so gut.
0: Also direkt von der Winterjacke im Bikini rein jetzt, gell?
2: Genau so ist das aber. Jetzt habe ich gut gehört, Pfingstmontag 31, 32 Grad.
0: Wo war der Frühling, oder?
2: Ja, fragen wir uns.
0: 30 Grad am Pfingstwochenende, was machst du Cooles?
3: Schwimmen, wenn es 30 Grad ist, schwimmen. Dann am Wochenende vielleicht mit den Freunden feiern gehen und ja. Was soll man sonst machen?
0: Gut einschmieren, oder?
3: Ja, natürlich, sicher. Damit man halt keinen Sonnenbrand bekommt. Sonnenbrand ist ja das Schlimmste, was man haben kann, gefühlt bei 30 Grad. Man will nur chillen.
0: Klingt noch am feinen Wochenende.
3: Ja, ja.
0: Dann schönes Wochenende.
3: Ja, danke ebenfalls.
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0: Gleich 19 Uhr, das war Kaufis Rush Hour für heute und diese Woche. Ich wünsche euch schon mal ein richtig schönes Pfingstwochenende. Genießt die freien Tage, lasst es euch gut gehen und habt es fein. Und würde mich freuen, wenn wir uns dann am Dienstag nach dem verlängerten Wochenende wiederhören bei Kaufis Rush Hour. 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
1: Jetzt kommen wir langsam zum Schluss und geben Ihnen sozusagen als kostenlose Zugabe noch einen gespielten Witz. Viel Vergnügen.
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3: Schatzi, hast du das hässliche Büdel da im Wohnzimmer aufgehängt, ha?
4: Jo, aber das ist kein Büdel. Das ist ein Spiegel.
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27: Schönen Donnerstagabend, hier ist das Tirolwetter bei Live Radio mit Laura Schön. Noch knapp 2 Stunden lang können wir im ganzen Land die Sonnenstrahlen genießen, egal ob beim Spritzertrinken, im Gastgarten oder vielleicht bei der Abendjoggingrunde. Überall gibt es auch noch warme Temperaturen. Von aktuell noch 21 Grad in Innsbruck, Roppen oder auch in Lienz zum Beispiel geht es im Laufe der Nacht runter auf 10 bis 6 Grad. Das Pfingstwochenende steht dann ganz unter dem Motto Outdoor-Programm. Das zeigt die Live Radio Woche. In Vorschau. Egal ob im Schwimmbad oder auch bei der Bergtour, ab morgen Freitag gibt es viel Sonne und auch immer wärmere Temperaturen. Bis zu 30 Grad werden es dann bis zum Montag. Auf ca. 2000 Metern Höhe hat es dabei rund 17 Grad. Es ist jetzt 5:05, weiter geht's in den Newsroom.
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29: Mit Michael Schäder. Die Arbeiterkammer geht gegen die Facebook-Mutter Meta, TikTok und Google vor. Gemeinsam mit Konsumentenschutzorganisationen aus allen EU-Ländern und dem Europäischen Verbraucherverband. Der Grund sind betrügerische Finanzwerbungen. Martina Steidl.
30: Die Verbraucherschützer werfen den Plattformen vor, ihren Verpflichtungen aus dem EU Digital Service Act nicht nachzukommen. Immer noch sind die sozialen Netzwerke voll mit Werbeslogans wie ohne Risiko reich werden oder mit Kryptowährungen zum schnellen Geld. Die User würden damit in die Falle gelockt. Zwischen vergangenen Dezember und März haben die AK und ihre Partner knapp 900 Anzeigen gemeldet. Nur knapp 30% davon haben die Plattformen dann tatsächlich entfernt.
29: Die AK fordert von der EU-Kommission jetzt, TikTok und Co. streng zu prüfen und empfindliche Geldstrafen auszuteilen, sollten die Plattformen weiter untätig bleiben. Österreich und Ungarn wollen innerhalb der Europäischen Union enger zusammenarbeiten. Nach dem Regierungswechsel in Budapest schlage man jetzt mit dem heutigen Tag ein neues Kapitel in der bilateralen Beziehung auf, sagen Bundeskanzler Christian Stocker und sein ungarischer Amtskollege Peter Madia heute in Wien. Geplant ist eine gemeinsame Regierungssitzung im September im Sisi-Schloss Gödöllő. Glimpflich ausgegangen ist gestern ein Unfall mit einem 9-jährigen Buben in Wien-Hitzing. Das Kind ist aus einem Fenster im 4. Stock gefallen und hat ohne äußere Verletzungen überlebt. Der Bub dürfte auf das Fensterbrett des Küchenfensters geklettert und rausgefallen sein, berichtet die Polizei. In genau 3 Wochen startet die Fußball-WM in den USA, Kanada und Mexiko. Die große Mehrheit der Menschen in Mexiko wird sich die Fußball-WM im eigenen Land aber nicht leisten können. Bei einem Mindestlohn von umgerechnet 515 Euro und durchschnittlichen Ticketpreisen von 900 Euro sei ein Matchbesuch für maximal 5% der Bevölkerung leistbar, heißt es von mexikanischen Menschenrechtsanwälten.
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27: Da sind wir jetzt schnell durch. Es geht aktuell staufrei durch den Donnerstagabend. Wenn ihr noch was habt für uns, Staus oder Blitzer, gerne melden unter 0512 20 80 85. Dankeschön und gute Weiterfahrt.

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14: 7:55, hier ist das Tirolwetter bei Live-Radio mit Laura Schön. Die letzten Wolken lockern jetzt am Abend immer weiter auf und durch die Nacht geht's dann heute meist sternenklar. Dazu gibt's Tiefstwerte zwischen 10 und 6 Grad. Die Live-Radio-Vorschau aufs lange Wochenende zeigt, ab morgen setzt sich ein Hoch im ganzen Land durch. Es wird richtig schön sonnig und von Tag zu Tag auch immer wärmer. Morgen am Freitag schon bis zu 28 Grad und am Sonntag bzw. am Pfingstmontag können es eventuell sogar bis zu 30 Grad werden. Vereinzelte gewitterige Schauer gibt es dabei am ehesten am Samstagnachmittag.
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15: Mit Andi Laich. Dicke Luft zwischen Tirol und Wien. Hintergrund ist der Ausbau der Unterinntalbahn. Der zweite Abschnitt zwischen Radfeld und Kufstein droht sich weiter zu verzögern. Das Verkehrsministerium könnte den Bau verschieben, um zu sparen, weil sich der Zulauf in Deutschland ohnehin verzögert. Das sorgt für scharfe Kritik aus der Tiroler Landespolitik. Eine Verschiebung sei eine Bankrotterklärung in der Transitpolitik, heißt es. Journalisten und Medienpersönlichkeiten aus ganz Österreich und darüber hinaus haben sich heute in Seefeld getroffen, zum europäischen Mediengipfel. Eines der großen Themen ist die Bedeutung der Medien für die Gesellschaft, sagt Moser Holding-Chefin Silvia Lieb.
16: Dieser Sondermediengipfel in Tirol setzt ein starkes Zeichen, wie wichtig vielfältige, unabhängige Medien für unser Land sind, verbunden natürlich mit der Medienvielfalt, mit der Meinungsvielfalt. Und wir freuen uns natürlich als Tiroler Medienunternehmen ganz besonders, dass es in Tirol stattfindet.
15: Am Mediengipfel hat es eine Reihe an Vorträgen zur Zukunft des Journalismus gegeben. Zum Abschluss gibt es jetzt am Abend noch einen Empfang. Und hohe Auszeichnung für den Tiroler Autor Norbert Gstrein. Er bekommt den Siegfried-Lenz-Preis. Die Auszeichnung ist mit 50.000 Euro dotiert und zählt zu den wichtigsten Literaturpreisen im deutschsprachigen Raum. Feierlich vergeben wird der Preis im September. 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
14: Ihr kommt weiterhin ohne Probleme durch Tirol. Wenn ihr noch was seht, Staus oder Blitzer, gerne noch melden unter 05 12 20 80 85. Danke und gute Fahrt.

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1: Wochenausklang im Volkskunstmuseum. Im Zwei-Wochen-Rhythmus gibt's am Freitagnachmittag bei einem Glas Prosecco ein Überraschungsobjekt zu bestaunen. Morgen Freitag ab 16 Uhr. Anmeldungen unter kulturvermittlung@tiroler-landesmuseen.at. Heimspiel für die FC Wacker Damen am kommenden Sonntag gegen den LUV Graz. Anpfiff ist um 12 Uhr am Sportplatz Tivoli W1. 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
14: Feinen Donnerstag, hier ist das Tirolwetter bei Live Radio mit Laura Schön. Über unsere Wetterkameras sehen wir jetzt noch die letzten Sonnenstrahlen des Tages auf die immer noch ein bisschen weißen Bergspitzen strahlen. Dazu ist auch noch richtig fein warm bei immer noch 20 Grad in Innsbruck, Fügen oder auch in Lienz zum Beispiel. In der Nacht geht es dann mit den Temperaturen runter auf 10 bis 6 Grad. Dabei bleibt der Himmel auch im ganzen Land sternenklar. Die Live Radio Wochenendvorschau zeigt, dass Pfingstwochenende bringt Badewetter mit. Zum Start gibt es morgen am Freitag schon bis zu 28 Grad und viel Sonne. Samstag, Sonntag und Montag dann stellenweise sogar bis zu 30 oder eventuell sogar 31 Grad. Zur Sonne mischen sich dabei auch nur ein paar harmlose Wolken dazu. 5 vor 8, weiter geht's mit den Nachrichten.
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15: Mit Michael Schäder. Die Regierung arbeitet derzeit am Doppelbudget für die Jahre 2027 und 2028. Ein Arbeitspapier der Koalitionsparteien mit 9 Punkten macht derzeit in den Medien die Runde. Darin ist die Rede von geplanten Einsparungen bei den ÖBB, der Landwirtschaft und dem AMS. Bei den Bauern etwa will die Regierung angeblich Privilegien bei der Rückerstattung von Sozialversicherungsbeiträgen streichen. Die Budgetrede von Finanzminister Markus Marterbauer ist für den 10. Juni geplant. Nach dem Brand in einer Wohnung in Wien-Otterkring gestern sind die beiden lebensgefährlich verletzten Kleinkinder verstorben. Ein 3-jähriges Mädchen und ihr 2-jähriger Bruder sind im Spital ihren schweren Verletzungen erlegen, heißt es vom Wiener Gesundheitsverbund. Die beiden Kleinkinder waren nach einem Herz-Kreislauf-Stillstand reanimiert und ins Spital eingeliefert worden. Mit Kryptowährungen zum schnellen Geld und ohne Risiko reich werden. Mit solchen betrügerischen Finanzwerbungen auf TikTok und Co. werden weiterhin Millionen User in die Falle gelockt, kritisiert die Arbeiterkammer und hat deswegen Beschwerde in Brüssel eingereicht, gemeinsam mit Konsumentenschutzorganisationen aus allen EU-Ländern. Gefordert werden eine strenge Prüfung und empfindliche Geldstrafen. Die SV Ried braucht einen neuen Trainer. Einen Tag vor dem Europacup-Playoff-Hinspiel gegen Rapid ist der Abgang von Coach Maximilian Senft offiziell. Er wechselt in die zweite deutsche Liga zu Karlsruhe. Morgen und am Montag sitzt er aber noch auf der Trainerbank. Er hinterlässt eine Mannschaft, die für die Zukunft gut gewappnet ist, sagt der Wiener.
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14: Es geht aktuell staufrei durch den Donnerstagabend. Ich wünsche euch allen noch weiterhin gute Fahrt.

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